0: und mögliche Entlastungen wegen der hohen Energiepreise beraten. Im Laufe des Tages soll es schriftliche Infos dazu geben. Der Europäische Gerichtshof beschäftigt sich heute mit Obelix. Das Gericht entscheidet, ob eine Waffe so heißen darf. Geklagt hatte der Verlag, dem die Rechte an der bekannten Comicreihe Asterix und Obelix gehören. Dieter Ebeling hat die Einzelheiten.
1: Es geht ums Markenrecht. Obelix ist stark und unbesiegbar, aber auch sehr sympathisch.
0: Und mögliche Entlastungen wegen der hohen Energiepreise beraten. Im Laufe des Tages soll es schriftliche Infos dazu geben. Der Europäische Gerichtshof beschäftigt sich heute mit Obelix. Das Gericht entscheidet, ob eine Waffe so heißen darf.

0: Kreuzfahrt zwischen seinen Produkten und Comics. Und gedanklich gäbe es zwischen Waffen und Obelix gar keine Verbindung.
1: Der Eurovision Song Contest in Österreich läuft und der deutsche Beitrag von Sarah Engels kommt richtig gut an. Ihr Song Fire bekam im ersten Halbfinale viel Applaus in Wien. Überzeugt haben am Abend auch Schweden, Finnland und Griechenland. Auch Israel ist weiter, wobei es da neben Begeisterung auch Buhrufe gab. Aus Protest gegen Israels Teilnahme haben Spanien, Irland, Island, Slowenien und die Niederlande abgesagt.
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3: Im Lauf der Nacht werden die Wolken zahlreicher und es kann in den Morgenstunden auch etwas Regen geben, die Tiefstwerte um 5 bis 2 Grad. Tagsüber überwiegen die Wolken, es gibt auch zeitweise leichten Regen, am Nachmittag auch weitere Schauer bei 11 bis 14 Grad.
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0: Katrin Steinberger. 6 Stunden Koalitionsausschuss, 6 Stunden beraten über Reformen, Entlastungen und Haushalt. Ergebnisse sind bisher nicht bekannt. In erster Linie sollte aber ja der Streit zwischen Union und SPD aufgearbeitet werden. Jan-Henner Reitze in Berlin, ist das gelungen?
1: Niemand hat wutentbrannt die Runde verlassen und es ist bisher auch nichts darüber bekannt, dass rumgebrüllt wurde. Merz und Co. glauben noch daran, irgendwie die Kurve zu kriegen. Aber Antworten darauf, wie genau Gräben bei zahlreichen Themen überwunden werden sollen, fehlen weiterhin. Dazu gehören klaffende Milliardenlücken im Haushalt, also genau das Problem, an dem die Ampel-Vorgängerregierung letztlich zerbrochen ist.
0: Die schwarz-rote Koalition will den 8-Stunden-Tag abschaffen und stattdessen eine Wochenarbeitszeit einführen. Juso-Chef Türmer kritisiert das jetzt gegen

0: Das sieht gut aus. Keine größeren Staus und Behinderungen. Wir wünschen allen unterwegs eine gute Fahrt.
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0: Mit Frank Beil. Einen schönen Mittwoch.

0: Sugar. Schönen guten Morgen. Hier ist der Heimvorteil um 10 Minuten nach 6. Wir machen euch startklar für den Mittwoch. Heute ist Mittwoch, der 13. Mai, der dritte Tag der Eisheiligen. Und auch wenn sich das Wetter dran hält, die Eisheiligen sind leider noch kein gesetzlicher Feiertag in Deutschland. Aber morgen, der nächste von drei Feiertagen im Mai, Christi Himmelfahrt, einer von 12 christlichen Feiertagen in Bayern, an dem sich übrigens in diesem Jahr die katholische Kirche Deutschlands hier bei uns in der Region trifft und 5 Tage lang den Katholikentag feiert. Die Kirche zu Gast bei uns und wir wollten von euch mal wissen, ja, wie kirchlich, christlich seid ihr eigentlich so unterwegs? Wie steht ihr zu Gott und Kirche? Glaubt ihr an Gott? Ja, nein, vielleicht?
1: Ich bin auch gläubig, aber ich finde teilweise die katholische Kirche, dieses Konservative stört mich.
2: Wir beide sind praktizierende Christen. Evangelische Christen gehen trotzdem auch zum Katholikentag, genau regelmäßig zum Evangelischen Kirchentag.
3: Glaube ja, Kirche nein.
4: Boah, ich sehe mich gar nicht mit auseinander.
5: Wichtig am Glauben ist mir der Glaube an Gott, weniger an die Institution Kirche.
0: Die Umfrage zum Katholikentag, der heute in Würzburg startet. Wie steht ihr zu Gott und Kirche? In unserer Gong-App-Umfrage sagen 53%, also eine Mehrheit, 53% sagen nein zur Kirche, aber ja zu Gott. 28% glauben überhaupt nicht an Gott und 17% sagen, Gott und Kirche gehören zusammen. Ja, ich würde sagen, da hat die Kirche noch einiges an Überzeugungsarbeit zu leisten. Immerhin 900 Programmpunkte beim Katholikentag, von Gottesdiensten über Podiumsdiskussionen, über Konzerte bis hin zu Zirkus mit Don Bosco oder einer Eselsführung auf den Spuren der Bibel durch die City. Guckt euch mal das Programm an. Auf radiogong.com haben wir für euch die Highlights zum Kirchentag, der heute vom Bundespräsidenten in Würzburg eröffnet wird. Und was sonst noch alles geht an diesem Himmelfahrtswochenende, das checken wir gleich.

0: Der Mittwochmorgen bei Radio Gong. Wir machen euch startklar für das kleine Mittwochenende, haben wir es mal genannt. Morgen Feiertag, Christi Himmelfahrt oder auch Vatertag genannt. Und wer schon mal einen Bollerwagen-Ausflug plant, hier in Würzburg kann man zum Beispiel die Strapper statt den Bollerwagen nehmen. Es gibt eine Linie, die fährt alle Biergärten ab, ohne nass zu werden. Ein bequemer Weg morgen für den etwas anderen Bollerwagen-Ausflug mit der Strapper von Biergarten zu Biergarten. Was sonst noch geht im Rest vom Sendegebiet an diesem Feiertagmorgen, das schauen wir jetzt mal.
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2: Bei uns in den Haßbergen wird am Vatertag, wie sich das gehört, gefeiert. In Üschersdorf könnt ihr beim Lindenfest unter der großen Linde am Dorfplatz zusammensitzen und typisch fränkische Festkultur erleben. In Ebelsbach, der Heimat von Digitalministerin Doro Beer, feiert der Musikverein 50-jähriges Jubiläum und wer weiß, vielleicht sitzt da ja sogar die Politikprominenz bei Bratwurst und Bier. Wenn euch mehr nach Wein ist, im Abt Degenweintal gäbe es eine wandernde Weinprobe, sogar mit Bildungsauftrag. Ihr erfahrt nämlich nebenbei einiges über die Geologie rund um Knetzgau. Nicht unerwähnt bleiben darf natürlich der Wässernachlauf in Wülflingen. Der reißende Strom, der mitten durch den Ort führt, war lange legendär als Austragungsort des Badewannenrennens und ist jetzt Namensgeber des 9,5 Kilometer Laufs. Man kann also auch am Feiertag Sport machen. Aus den Haßbergen, Leon Wagner.
3: Bei uns im Landkreis Bad Kissingen ist am Feiertag einiges geboten. Ihr könnt in Hammelburg zum Vatertagsfischfest mit gegrilltem Fisch und klassischen Spezialitäten. Und was zu trinken gibt's natürlich auch. Wenn ihr lieber in die Luft geht, wäre das Vatertagsfamilienfest am Flugplatz Hammelburg eine spannende Alternative. Passend zum 40. Jubiläum von Top Gun gibt's da unter anderem adrenalingeladene Flugvorführungen. Hier kommt die ganze Familie auf ihre Kosten. Wellnessbegeisterte können natürlich auch in die Kisalis-Therme nach Kissingen. Die suchen by the way ja immer auch Gastaufgießer für ihre Sauna. Das wäre doch die Gelegenheit, den Vatertag mit einem schönen Bier- und Schnäpschenaufguss zu zelebrieren. Aus dem Landkreis Bad Kissingen, Lisa Eni.
4: Bei uns im Landkreis Schweinfurt wird am Feiertag gewandert. Nicht nur mit Bier und Bollerwagen, ihr könnt hier noch ganz klassisch morgens um 6 am Wildpark los, um dann pünktlich um 7:30 in Üchtelhausen beim Gottesdienst zu sein. Natürlich könnt ihr auch ein bisschen länger schlafen, dann mit den Kumpels losgehen. Mit der Idee werdet ihr nicht allein sein in den Weinbergen und am Mainufer. Da ist eine Menge los, ist aber auch gut so. Man kann sich zuprosten, tauschen, teilen oder sich auch gegenseitig helfen, wenn die Strecke dann plötzlich uneben wird, aus welchen Gründen auch immer. Nicht vorenthalten wollen wir euch noch das Weinfest im Nachbarlandkreis Kitzingen. Nordheim feiert. Das sollte man sich keinesfalls entgehen lassen. Aus dem Landkreis Schweinfurt, Christian Schwarz.
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0: Schönen guten Morgen. Hier ist der Heimvorteil. Es ist 6:30.
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2: Ich bin Christian Heider. Guten Morgen. In Unterfranken ist die Zahl der Einbürgerungen zuletzt zurückgegangen. Rund 3.350 Menschen erhielten im vergangenen Jahr die deutsche Staatsbürgerschaft. Das waren etwa 600 weniger als im Jahr davor. Das zeigt eine Auswertung des Bayerischen Landesamts für Statistik. Während die Zahlen in Unterfranken sinken, gab es bayernweit dagegen mehr Einbürgerungen. Hintergrund ist unter anderem eine Gesetzesänderung, durch die die deutsche Staatsangehörigkeit zeitweise schneller vergeben werden konnte. Mehrere 10.000 Menschen sind ab heute in Würzburg zu Gast. Sie besuchen den Katholikentag, ein Großereignis mit über 175-jähriger Tradition.
3: Alle 2 Jahre sind Katholiken, aber auch alle anderen zum Katholikentag eingeladen. Im Mittelpunkt steht die Diskussion über aktuelle politische, kirchliche und gesellschaftliche Herausforderungen. Deswegen ist das Programm auch sehr bunt und niederschwellig angelegt. Gottesdienste gehören genauso dazu wie Konzerte, Diskussionen, Kabarett und Ausstellungen. Dazu gibt es die eigene Kirchenmeile am Mainufer. All das soll die Chance bieten, Glauben am Katholikentag in einem neuen Rahmen zu erleben. Christoph Schmidt, Nachrichtenredaktion.
2: Die Stadt Bad Kissingen zieht eine positive Bilanz zur Sicherheit in der Innenstadt. Bei einer gemeinsamen Kontrollaktion von Polizei und Kommunalem Ordnungsdienst wurden wenige Verstöße festgestellt. Die Streifen waren im März und April jeweils über 20 Tage im Stadtgebiet im Einsatz. Vereinzelt gab es in der Fußgängerzone Probleme mit Rad- und E-Scooterfahrern. Neben Kontrollen unterstützt der Ordnungsdienst auch die Polizei, etwa bei Fahndungen und weiteren Einsätzen. Geht's um Cyberkriminalität, sind deutsche Polizeidienststellen schlecht gewappnet. Viele haben zu wenig Technik und zu wenig geschultes Personal, um Internetkriminalität richtig zu bekämpfen, sagt der Vorsitzende des Bundesdeutschen Kriminalbeamter Dirk Peckloff dem Redaktionsnetzwerk Deutschland. Cyberkriminalität betrifft mittlerweile alle, egal ob Firmen, Behörden oder Privatleute. Und mehr Nachrichten für die Region Main-Rhön stehen auch auf radiogong.com.
0: Wir halten euch weiter auf dem Laufenden hier beim Heimvorteil.
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0: So, ja, lasst uns mal über das Wetter für morgen reden. Regen, sag ich schon. Kein Zorn aus der Wetterredaktion. Wann erwartest du morgen am Vatertag die größten Regenpausen? Vielleicht für eine Wanderung oder sollten wir vielleicht erst am Nachmittag losgehen? Wie schaut's denn aus mit dem Wetter?
4: Kann man im Prinzip so nicht sagen, weil es den ganzen Tag über immer mal wieder regnen wird. Wenn, dann zum späteren Nachmittag und Abend, da werden die Schauer etwas nachlassen, besonders entlang des Mains. Heute ziehen dann am Nachmittag Schauer auf. Die Temperaturen erreichen 11 bis 14 Grad bei böigem Wind und nur relativ wenig Sonne. Ähnliche Werte gibt's morgen und auch am Freitag. Erst im Laufe des Wochenendes nimmt das Schauerrisiko ab und die Temperaturen steigen ein bisschen an.
0: Also wer trocken durch den Feiertag morgen kommen will, am besten so lang wie möglich schlafen, erst gegen Abend. Mehr Regenpausen.
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0: Das sieht gut aus. Staus haben wir im Moment noch keine. Denkt daran, viele machen sich heute ein langes Wochenende. Ab dem Mittag, ab dem Nachmittag erwarten wir vor allem eine größere Reisewelle auf den Autobahnen. In diesem Sinne, eine gute Fahrt.
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0: Mit Frank Beil. Ich wünsche einen schönen Mittwoch.

0: gibt's was Schöneres als mit einem Kompliment. Mit einem Kompliment und Applaus geweckt zu werden. Einen schönen Mittwochmorgen mit dem Kompliment der Sportfreunde Stiller hier beim Heimvorteil. Ein Kompliment an dieser Stelle an alle Papas und die es noch werden wollen. Morgen ist euer Tag. Und ähnlich wie zum Muttertag haben wir euch zum Vatertag auch mal gefragt, was wolltest du Papa schon immer mal sagen?
1: Dass ich ihm alles liebe und alles für ihn tun würde.
2: Dass er sehr gut Basketball spielen kann.
3: Dass es auch immer toll ist, mit ihm zu reden. Dass er cool ist und alle Probleme löst.
4: Dass ich ihn ganz doll lieb habe und dass es, wenn es ihm manchmal schlecht geht, dass es auch vollkommen okay ist.
5: Dass er sehr toll ist und alles richtig macht.
0: Ja, auch Papas haben Gefühle und wenn sie sich manchmal nicht zeigen, sie freuen sich sicherlich über ein Kompliment. Deshalb die Idee auch zum Vatertag, einfach mal eine nette Sprachnachricht schicken. Papa sagen, was man ihm schon immer mal sagen wollte, zum Beispiel, was man von ihm gelernt hat, zu was einen Papa inspiriert hat.
6: Ich würde sagen, dass er so selbstbewusst ist.
7: Dass er so gut Lippen lesen kann.
8: Dass er Basketball spielt und ich auch.
9: Also beim Basketball springt man ja immer so hoch zu den Körben und seit 4 springe ich auch immer an Türrahmen hoch.
0: Das persönliche Vatertagsgeschenk, einfach mal Voicemail an Papa. Da wird sich auch so eine Sprichwort-Challenge mit typischen Papasprüchen anbieten, oder? Haben wir gestern mal versucht mit dem klassischen Papaspruch, solange du deine Füße...
10: Solange du deine Füße
11: versteckst, stillhältst,
12: nicht im Bösen badest,
13: wäscht, am Boden hältst oder so.
10: Ab heute weht hier
14: mein Wind,
15: die Blätter,
16: der warme, nee, der kalte,
17: irgendwas mit Wind.
0: Ab heute weht hier ein anderer Wind, solange du deine Füße unter meinen Tisch steckst, entscheid immer noch ich. Hört man offenbar nicht mehr so oft, ja? Happy Papa-Tag an alle Väter und die es noch vorhaben. Morgen Christi Himmelfahrt, Vatertag, ein Hoch auf die Papas!

0: Willkommen im Paradise, willkommen hier beim Heimvorteil um 6.46 Uhr und ab heute, Leute, sind die Katholiken los. 30.000 werden in den kommenden Tagen zu uns in die Region kommen, in Schulen und Privatunterkünften übernachten und an vielen Stellen in Würzburg sich präsentieren, Party machen, Konzerte, Gottesdienste, Podiumsdiskussionen, Veranstaltungen, auch Kinderprogramme, über 900 Veranstaltungen beim Glaubensfestival in Würzburg. Eine Übersicht gibt es auf radiogong.com. Heute Abend geht's ja los. Auf dem Residenzplatz wird der Bundespräsident Frank-Walter Steinmeier das Glaubensfestival eröffnen. Das Ganze unter dem Motto: Hab Mut, steh auf. Es geht darum, in schwierigen Zeiten aufzustehen und auch was mal zu verändern. Morgen dann beginnen die Veranstaltungen. Wie gesagt, eine Übersicht gibt's auf radiogong.com. Und was heute so alles geht, das hat Chiara für euch zusammengestellt.
1: Ab heute gilt das Motto: Der Berg ruft. In Sandberg wird nämlich ab heute 5 Tage lang das Vatertags- und Familienfest gefeiert. Zahlreiche Vereine bieten da Live-Musik, jede Menge Leckereien und auch viele Kinderaktionen für die ganze Family. Ansonsten könnt ihr aber auch in anderen Orten heute schon mal den Feiertag vorfeiern. Zum Beispiel beim Arnsteiner Bürgfest. Auch hier könnt ihr euch heute bei Live-Musik, Food und Drinks mit euren Freunden auf dem gemütlichen Abend einstimmen. Oder ihr trefft euch beim Feuerwehrfest in Unterpreppach. Zum 140. Jubiläum der Freiwilligen Feuerwehr wird nämlich auch da heute mit Musik und sogar einem Festumzug gefeiert. Und auch im Kino wird heute gefeiert, und zwar 40 Jahre Top Gun. Zur Feier des Tages werden da heute beide Filme hintereinander gezeigt. Und los geht's um 20 Uhr im Cineworld in Dettelbach.
0: Wir halten euch weiter auf dem Laufenden. Alle Tipps gern zum Nachlesen auf unserer Website, damit es nicht langweilig wird. Einen schönen Feiertag morgen und einen guten Start in diesen Mittwoch.

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1: Ich bin Justin Hamm. Guten Morgen. Wie werden wir entlastet? Wie sieht der Haushalt nächstes Jahr aus und wie geht es mit den großen Reformen weiter? Diese Fragen sollten im Koalitionsausschuss besprochen werden. Nach 6-stündiger Beratung haben Union und SPD nun ein kurzes Ergebnispapier veröffentlicht. Für den Haushalt sollen keine Milliardenrücklagen als Lückenfüller genutzt werden. Das war aber schon vorher vereinbart. Und der CO2-Preis soll stabil gehalten werden. Zu Entlastungen für die Bürgerinnen und Bürger gab es nichts Neues. Der Einsatz von K.O.-Tropfen soll härter bestraft werden. Mit dem Gesetzentwurf von Justizministerin Hubich befasst sich heute das Bundeskabinett. Wer sie bei einem Überfall oder einer sexuellen Tat einsetzt, soll künftig mindestens 5 Jahre ins Gefängnis. Bisher lag die Mindeststrafe bei 3 Jahren. Der heutige Mittwoch vor Christi Himmelfahrt war letztes Jahr der staureichste Tag. Auch heute erwartet der ADAC wieder sehr viele Reisende, Urlauber, die sich am Nachmittag mit dem Berufsverkehr mischen. Es könnte aber etwas entspannter werden als letztes Jahr, erstens wegen der hohen Spritpreise und auch die Wetterprognose könnte so manchen Ausflug verhindern. Viele wollten beim Eröffnungsspiel der Heim-EM vor 2 Jahren dabei sein, haben aber kein Ticket bekommen. Der YouTuber Marvin Wildhage schlich sich als Fake-Maskottchen in die Münchner Arena. Nun droht ihm deswegen ein juristisches Nachspiel. Florian Klaus berichtet.
2: Bis an den Spielfeldrand hatte es der YouTuber Marvin Wildhage im Fake-Maskottchen-Kostüm geschafft. Jetzt steht er wegen Urkundenfälschung und des Erschleichens von Leistungen vor Gericht. Er soll gefälschte Akkreditierungen benutzt haben, um sich Zugang zu verschaffen und dann das Spiel ohne Ticket zu verfolgen. Dafür soll er knapp 23.000 Euro zahlen, der YouTuber wehrt sich aber dagegen.
1: Wildhage sagt, er habe mit seiner Aktion Sicherheitslücken der UEFA aufzeigen wollen.
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3: Bei der ersten Sitzung des neuen Schweinfurter Stadtrats sind auch die Stellvertreter von Oberbürgermeister Ralf Hofmann bestimmt worden. Neue zweite Bürgermeisterin ist die CSU-Politikerin Christiane Michal-Zeiser. Das Amt der dritten Bürgermeisterin bleibt bei Soria Lippert von der SPD. Sie gewann die Abstimmung knapp mit einer Stimme. Mit einer Großrazzia in mehreren Bundesländern haben die Staatsanwaltschaft Würzburg und der Zoll Schweinfurt gestern ein mutmaßliches Schwarzarbeitssystem ins Visier genommen. Im Raum steht ein Steuerschaden von mindestens 1,5 Millionen Euro. Insgesamt wurden 19 Objekte durchsucht. Im Fokus der Ermittlungen steht ein Handwerksbetrieb am Untermain, der über Scheinrechnungen nicht erbrachte Leistungen abgerechnet haben soll. Die Beamten stellten dabei umfangreiche Beweismittel sicher. Und mehr Nachrichten stehen auf radiogong.com.
4: Dankeschön, Christian Heider. Wir werden euch weiter auf dem Laufenden halten.
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4: Ja, heute Morgen Sonnenschein, aber frisch bei 7 Grad. Kai, wie schaut's denn aus? Bleibt es so kühl? Auf welche Temperaturen müssen wir uns denn einstellen?
5: Ja, bis Samstag bleibt das schon noch so, vielleicht auch Sonntag. Die Nachtwerte liegen nur bei ein paar Grad plus, die Tageswerte meist bei unter 15. Am Wochenende, speziell am Sonntag, dann auch mal bei über 15 Grad. Heute haben wir Wolken und Sonne im Wechsel, später erwarten uns Schauer und Gewitter. Morgen und übermorgen fällt häufig Regen.
4: Dankeschön, Kai.
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4: Keine größeren Staus, also noch läuft. Normaler Berufsverkehr für die Uhrzeit. Keine Staus, keine Blitzer. Genießt es. Und wenn ihr was gesehen habt, teilt es uns mit. Dann geben wir das an alle weiter. 0800 30 80 900. Unsere kostenlose Hotline ins Studio.
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4: Mit Frank Beil. Ich wünsche einen schönen Mittwoch.

0: 10 Minuten nach 7. Einen schönen Mittwoch hier auf Radio Gong. Der Mittwoch vor dem Feiertag. Und da werden morgen nach den Müttern die Väter gefeiert. Gibt es eigentlich mehr Mütter oder Väter bei uns? Leben bei uns in der Region mehr Männer oder Frauen? Kommt drauf an, wo man wohnt. Fehle hat mal geschaut, wo morgen zum Vatertag am meisten gefeiert wird. Wo der Männerteil bei uns am größten hitzt und wo Männer in der Unterzahl sind.
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0: Fehle, klär uns auf, wo bei uns in der Region ist der Männerteil zum Vatertag am höchsten und wo sind Frauen in der Mehrheit?
1: Platz 4
2: belegt der Landkreis Bad Kissingen. 49,1% der über 100.000 Landkreisbewohner sind männlich. Besonders auffällig ist der Männermangel in der Stadt Bad Kissingen selbst. Nur 46,7% sind hier Männer. Kissingen also fest in Frauenhand.
1: Platz 3
2: für die Stadt Schweinfurt. Rund 27.000 Männer leben im Stadtgebiet, macht 49,6%. Auch hier sind die Männer also rein rechnerisch in der Minderheit. Klar, heißt ja auch die Stadt und nicht der. In der Überzahl sind die Herren allerdings in der Alt- und Innenstadt und im Musikerviertel.
1: Platz 2.
2: Und auch der Landkreis Rhön-Grabfeld hat noch leichten Frauenüberschuss. Zugegeben, das Artikelargument zieht hier nicht mehr. 49,8% der Einwohner könnten morgen rein rhetorisch einen Bollerwagen durch die Gegend ziehen. Besonders groß ist die Chance auf eine Bollerwagenparade in Bastheim. Hier liegt der Männeranteil bei fast 54%.
1: Platz 1.
2: Teilen sich die Landkreise Schweinfurt und Haßberge mit jeweils knapp über 50% Männeranteil an der Bevölkerung. Es sind also die einzigen beiden Landkreise, in denen die Männer überhaupt in der Mehrheit sind. Herrenhochburg ist dabei Donnersdorf mit 52,5% und genau im Schnitt liegt Eltmann. Ja, wenn das kein statistischer Zufall ist.
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16 Minuten nach 7. Es ist nicht das Ende der Welt, aber so ein kleines Wochenende, ein Mittwochenende mit dem Feiertag. Kleiner Reminder, heute einkaufen gehen, morgen ist Feiertag, da sind die Geschäfte und viele Männer dicht. Morgen am Vatertag, am Himmelfahrtstag, dem großen Bollerwagentag. 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Da, wo Sprit heute Morgen extrem günstig ist. Super 1,92, Diesel 1,88. Ran an die RAN oder jetzt uns den Hashtag Tankbingo mit eurer Autonummer schicken. 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

0: Einer der meistgesuchten Hits der Woche hier beim Heimvorteil. Hier ist Radio Gong. Wir machen eure Autonummer zur Glückszahl mit dem Gong Tank Bingo für den oder die schnellste mit unserem gewünschten Zahlen oder gewürfelten Zahlen im Kennzeichen. Gab es jetzt wieder 100 Euro und da ist der Michael mit den Zahlen 4135 im Kennzeichen unser klarer Gewinner.
1: Guten Morgen, unser Kennzeichen 4135 ist eigentlich unser Geburtsgewicht von unserer Tochter Julika.
0: Für was man alles Zahlen im Kfz-Kennzeichen verwenden kann. Das Geburtsgewicht hat Glück gebracht. 4135, 100 Euro gehen an dich. Michael, viel Spaß beim Gratistanken an der RAN in der Nürnberger Straße. Glückwunsch auch an unsere Geburtstagskinder. Das Handy-Games-Team grüßt da ganz besonders die Nicole. Und die 1986-Crew grüßt die Daniela. Die erste mit einer 4 davor. Ein schönen Gruß von der ganzen Clique heute zum Geburtstag. Auch an Julian Tamm aus Marketzüchern zum 30. Alles Gute von Julia heute Morgen. Und unser Geburtstagskind des Tages, das ist die Simone aus Teilheim. Deine Freundinnen und vor allem deine Lieblingskolleginnen aus der Mäusegruppe im Kindergarten Sulzfeld, die grüßen dich ganz lieb, wünschen dir einen schönen Tag. Dir viel Spaß mit dem Geburtstagsgutschein für einen der DM-Märkte. Simone, Happy Birthday!
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0: Morgen, ihr seid nicht allein. Hier ist der Heimvorteil an diesem Mittwochmorgen um 7:30.
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2: Ich bin Christian Heider. Guten Morgen. Im letzten Jahr sind in Unterfranken weniger Menschen eingebürgert worden. Laut Zahlen des Landesamts für Statistik waren es etwa 3.350 Menschen und damit rund 600 weniger als im Jahr davor. Damit entwickelt sich die Region gegen den bayernweiten Trend, denn insgesamt wurden im vergangenen Jahr nämlich mehr Menschen eingebürgert als noch 2024. Heute ist es soweit, der Katholikentag, das christliche Großereignis, beginnt in Würzburg. Etwa 30.000 Besucher werden bis Sonntag erwartet. Auch hoher Besuch ist mit dabei.
3: Eröffnungsfeier ist ab 17 Uhr auf dem Residenzplatz auf der großen runden Bühne. Viel Prominenz ist dabei. Bundespräsident Steinmeier läutet zusammen mit Oberbürgermeister Heilig und Bischof Jung den Katholikentag ein. Auch Ministerpräsident Söder kommt. Ab 19 Uhr gibt's überall in der Innenstadt Konzerte. Von Alphörnern, Musik aus Irland und Programm im Zirkuszelt ist viel geboten. Der Tag endet mit einem Abendsegen an verschiedenen Veranstaltungsorten. Maja Fleischer, Nachrichtenredaktion.
2: Ein neues Forschungszentrum in Würzburg soll die Infektionsmedizin in ganz Bayern voranbringen. Am Mittag wird das Bayerische Zentrum für präventive Infektionsmedizin offiziell eröffnet. Dort geht es unter anderem um die Entwicklung von Impfstoffen, ein Frühwarnsystem für Krankheitserreger sowie ein Register für Long-Covid-Erkrankte. Das BZI vernetzt die 6 bayerischen Universitätsklinikstandorte und soll helfen, wissenschaftliche Erkenntnisse schneller in die medizinische Versorgung zu bringen. Ziel ist, so besser auf künftige Gesundheitsrisiken vorbereitet zu sein. Cem Özdemir soll heute zum neuen Ministerpräsidenten von Baden-Württemberg gewählt werden und schreibt damit Geschichte. Er wäre der erste Ministerpräsident mit türkischen Wurzeln. Er selbst sieht sich als Mutmacher. Wer sich anstrengt und Unterstützung bekommt, habe in Deutschland viele Chancen, sagt Özdemir dem Redaktionsnetzwerk Deutschland.
0: Wir werden euch weiter darüber auf dem Laufenden halten, hier beim Heimvorteil.
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0: Ja, ein bisschen Sonne, sieht doch alles gar nicht so schlimm aus. Ist das schon die Wetterbesserung oder ist Wetterbesserung in Sicht, Kai? Wie wird denn das Wochenende und die kommenden Tage?
4: So richtig aufwärts geht es noch nicht. Erst in der nächsten Woche, da deuten sich zumindest mal ein paar Tage an, die freundlicher und wärmer werden mit weniger Schauern. Aber das, was manche erwarten mit Sonne und Wärme, was jetzt so kommen soll, was wir in den letzten Jahren ja immer wieder gehabt haben, kommt nicht. Und das ist auch gut so. Denn das, was wir derzeit draußen haben, ist völlig normal für diese Jahreszeit. Auch wenn es nervt. Und nervig ist heute der Wind aus Südwest bis West. Der ist böig, bringt Wolken und etwas Sonne. Am Nachmittag dann auch Schauer und örtliche Gewitter bei 11 bis 14 Grad. Auch morgen gibt es immer wieder Regen bei ähnlichen Temperaturen.
0: Dankeschön, Kai.
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0: Gar nicht so viel los auf den Straßen. Vielleicht sind viele schon in den Urlaub abgehauen. Ihr habt es ja gehört, heute Morgen, letztes Jahr war das Himmelfahrtswochenende das staureichste Wochenende des Jahres. Dieses Jahr wegen des Wetters sind wahrscheinlich nicht so viele unterwegs, zumindest nicht so viele Kurz- oder Schönwetterurlauber. Im Moment ist es ruhig auf den Straßen, nicht mal ein Blitzer. Genießt es, gute Fahrt.
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0: Mit Frank Beil. Ich wünsche einen schönen Mittwoch.

Wir spielen, was ihr hören wollt. Einer der meistgesuchten Hits der Woche. Bringt so ein bisschen Summer-Vibes in diesen kühlen Mittwochmorgen. So, was gibt's Neues? Was gibt's Neues in Sachen Entlastungen, Steuern, Reformen? Die Spitzen von Union und SPD haben gestern ihre Gespräche nach 6 Stunden im Kanzleramt beendet. Über Ergebnisse, ja, wurde erstmal nichts bekannt. Aber was man so hört, ringt Schwarz-Rot eher mit sich selbst statt um Reformen. Es wird also weiter nur über Reformen gesprochen, über Entlastungen und Sparmaßnahmen diskutiert. Klingbeil von der SPD will ja eher Gutverdiener stärker zur Kasse bitten. Spahn von der CDU hat eine Kürzung von Subventionen ins Gespräch gebracht. Pauschal 5% weniger Subventionen würde Platz machen für vielleicht Steuererleichterungen. Mehr ist aber noch nicht bekannt. Die Bahn hat gestern aber schon mal eine Entlastung für Familien angekündigt, und zwar für die Sommerferien. Ab Juli sollen Familien pauschal bei der Bahn für 99,99 Euro mit bis zu 5 Personen in ganz Deutschland im Fernverkehr hin- und zurückreisen können. Also mit der Family für knapp 100 Euro, zum Beispiel einmal nach Würzburg und an die Ostsee und zurück. Klingt nach einem fairen Deal, oder? Wenn der Zug kommt. Good News haben wir auch von der Tankstelle. Ich glaub's ja nicht, aber laut neuesten Auswertungen wird an der Tankstelle der Tankrabatt inzwischen doch weitestgehend an die Kunden weitergegeben. Das zeigen zumindest Untersuchungen. Die Ölkonzerne wissen wahrscheinlich gar nicht mehr, wohin mit dem ganzen Geld, und geben jetzt den Tankrabatt doch in vollen Umfang an uns weiter. Und nochmal Good News, auch wenn Diesel im April um bis zu 40% teurer und Super um 27% teurer war, es gibt auch einige Dinge, die billiger geworden sind. Milch, Käse und Olivenöl bis zu 10% günstiger, Kartoffeln sind um 14% günstiger geworden und Butter um bis zu 24%. Vielleicht kennt einer ein schönes Rezept, was man daraus machen kann. Da kann man auf jeden Fall einiges sparen. Und noch eine Good News zum Vatertag. Für den Bollerwagen braucht man keinen Sprit. Zumindest kein Diesel oder Super. In diesem Sinne, einen guten Start Richtung Feiertag. Einen schönen Mittwoch mit ein paar Good News.

Das kleine Wochenende ruft, der Mittwoch vor dem Feiertag hier auf Radio Gong. Grüße gehen raus an alle, die heute beim Firmenlauf in Eibelstadt mitlaufen. Rund 6 Kilometer Laufstrecke entlang des Mains mit dem Chef, den Kollegen für mehr Bewegung, Teamgeist und ein gemeinschaftliches Erlebnis. 2000 laufen heute Abend aus den unterschiedlichsten Branchen mit. Am Wochenende dann übrigens der nächste Lauf, der Main City Run in Schweinfurt. Laufen und Triathlon, wer sich's zutraut. Ansonsten sind die Katholiken los. 30.000 aus ganz Deutschland kommen in den nächsten Tagen in die Region zum Katholikentag. Das gab es zuletzt 1907. Viele Parkplätze sind deshalb in der Würzburger City gesperrt. Überall sind Bühnen und Zelte aufgebaut. Das Thema übrigens, hab Mut, steh auf. Da geht es um den Mut, in gesellschaftlich schwierigen Zeiten etwas zu bewegen. 900 Veranstaltungen. Man kann nicht nur in Gottesdienste gehen oder an Podiumsdiskussionen teilnehmen. Man kann zum Beispiel mit einem Esel auf den Spuren der Bibel durch die Stadt wandern oder reiten. Es gibt einen Zirkus für Familien von Don Bosco. Ja, wie gesagt, Gottesdienste, Podiumsdiskussionen, zum Beispiel hier Kirche als Hoffnungsquelle oder morgen ein Live-Podcast zum Thema Raus aus der Depression oder wie rede ich mit meinen Kindern über Krieg? Kann man auch noch was lernen. Morgen auch interessant mit Gott in der Kneipe. Da könnt ihr euch mit jungen Mönchen austauschen im Standard, mit ihnen ins Gespräch kommen, sozusagen ein Date mit einem Mönch. Oder Glaubensspeed-Dating morgen auch im Standard. Da kann man mit Wildfremden sich über den Glauben an sich austauschen. Auch für Kinder gibt es, wie gesagt, schönes Programm. Zum Beispiel Mitsingkonzert morgen in der Don Bosco-Kirche, Löwenmut und Bärenkraft. Checkt mal das Programm auf radiogong.com, haben wir für euch die Highlights mal zusammengestellt, damit es nicht langweilig wird an diesem kleinen Mittwochenende mit dem Feiertag morgen. Morgen Christi Himmelfahrt. Vater

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1: Ich bin Justin Hamm. Guten Morgen. Rund 100.000 Jobs sind in den letzten Jahren schon weggefallen und der Weg vom Verbrenner hin zur Elektromobilität verlangt der Autobranche noch mehr ab. Der Verband der Automobilindustrie rechnet mit einem zusätzlichen. Union und SPD haben sich im Koalitionsausschuss auf einen, Zitat, Arbeitsprozess geeinigt, um die geplanten Sozial- und Steuerreformen auf den Weg zu bringen. Details dazu gab es nicht, auch nicht zu neuen Vorschlägen, wie die Bürgerinnen und Bürger entlastet werden sollen. Die 1.000 Euro Einmalzahlung durch die Arbeitgeber war ja gescheitert. Tickets für den ICE kann man bereits bei Google Maps kaufen. Nun gibt es dieses Angebot auch für Regionalzüge und S-Bahnen. Die Deutsche Bahn und der US-Tech-Riese bauen ihre Zusammenarbeit aus. Es gibt nun einen entsprechenden Kaufbutton. Die Bahn hat eine weitere Vertriebsmöglichkeit und Google bekommt nun Echtzeitdaten, um uns genauer anzeigen zu

0: können, wann ein Zug am Bahnsteig ist. Die deutschen Fußballer würden im
1: 379 und die führen zu Verkehrsbehinderungen. Zwischen der Walter-Tankstelle und der Saalebrücke wird die Fahrbahn erneuert, weshalb der Verkehr in diesem Bereich nur einspurig mithilfe einer Ampelregelung geführt wird. Zudem werden mehrere Querstraßen, darunter die Bahnhofstraße und die Hindenburgstraße, gesperrt. Die Arbeiten dauern rund einen Monat. Die Stadt Bad Kissingen bewertet die Sicherheitslage in der Innenstadt weiter positiv. Bei einer gemeinsamen Kontrollaktion von Polizei und kommunalem Ordnungsdienst wurden lediglich wenige Verstöße registriert. Im März und April waren die gemeinsamen Streifen an jeweils mehr als 20 Tagen im Einsatz. Einzelne Probleme gab es in der Fußgängerzone durch Radfahrer oder Nutzer von E-Scootern. Neben den Kontrollen unterstützt der kommunale Ordnungsdienst die Polizei außerdem bei Fahndungen und weiteren Einsätzen.
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2: Ja, vorhin noch ein bisschen Sonne, jetzt sind wieder graue Wolken aufgezogen. Kai, wann kommt heute der meiste Regen und wie viel Liter erwartest du da heute?
4: So viel wird da heute noch nicht runterkommen, zumindest bis zum frühen Nachmittag. Im Laufe des Nachmittags breiten sich erst Richtung Rhön und Spessart ein paar Regenfälle aus. Dann folgen Schauer und Gewitter und in Summe werden das um die 5 Liter sein. Berechnet man die kommenden Tage noch dazu, sind es so 15 bis 20 Liter im Schnitt. Heute gibt es zunächst noch Wolken und sonnige Phasen bei böig auffrischendem West- bis Südwestwind. Am Nachmittag folgen dann eben die Schauer und Gewitter und die kommenden Tage bringen auch, häufig Regen und Wind. Die Temperaturen liegen heute Nachmittag bei 11 bis 14 Grad. Morgen sieht es ähnlich aus.
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0: Morgen sieht's ähnlich aus.
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0: Ein Gong, sing along, what's up? Was geht an diesem Mittwochmorgen? Heute ist Mittwoch, Mittwoch der 13. Mai. Übrigens der dritte Tag der Eisheiligen. Auch wenn sich das Wetter ziemlich genau dran hält, die Eisheiligen, leider kein gesetzlicher Feiertag, das wäre es noch. Aber morgen der nächste von drei Feiertagen im Mai. Morgen ist, genau, Christi Himmelfahrt. Einer von 12 christlichen Feiertagen, die wir in Bayern haben, an dem sich in diesem Jahr übrigens die Kirche eingeladen hat zu uns. Die Kirche zu Gast hier bei uns in der Region. 5 Tage lang der Katholikentag. Kirche zu Gast hier bei uns in der Region. Und wir wollten von euch mal wissen, ja, wie kirchlich, christlich seid ihr eigentlich? Wie kirchlich ist eigentlich die Region? Wie steht ihr zu Gott und Kirche? Glaubt ihr an Gott? Ja, nein, vielleicht?
1: Ich bin auch gläubig, aber ich finde teilweise die katholische Kirche, dieses Konservative stört mich.
2: Wir beide sind praktizierende Christen. Evangelische Christen gehen trotzdem auch zum Katholikentag, genau, regelmäßig zum Evangelischen Kirchentag.
3: Glaube ja, Kirche nein.
4: Boah, ich sehe mich gar nicht mit auseinander.
5: Wichtig am Glauben ist mir der Glaube an Gott, weniger an die Institution Kirche.
0: In unserer Gong-App-Umfrage sagen übrigens eine Mehrheit, 53% nein zur Kirche, aber ja zu Gott. 28%, fast jeder Dritte, glaubt gar nicht an Gott und 17% sagen, ja, Gott und Kirche gehören zusammen. Nur 17%, da hat die Kirche einiges an Überzeugungsarbeit zu leisten. Immerhin 900 Programmpunkte gibt es zum Katholikentag. Eine Auswahl steht auf unserer Website radiogong.com. Und was sonst noch alles geht, morgen am Feiertag, das schauen wir gleich mal.

0: Schönen guten Morgen, der Heimvorteil um 16 Minuten nach 8. Wir machen euch startklar für das kleine Wochenende mit dem Feiertag morgen, dem Vatertag, dem Bollerwagen-Trip. In Würzburg geht das auch ohne Bollerwagen morgen, und zwar mit der Strapper. Mit der Strapper könnt ihr von Biergarten zu Biergarten fahren. Die WVV hat einen speziellen Fahrplan veröffentlicht auf ihrer Website. Auf der Linie 2 und 4 befinden sich auf dem Weg in die Zellerau zum Beispiel der Alte Kranen oder das Dornheim und das Schusters. Mit Linie 5 und 3 ist man schnell am Zollhaus oder Postkutschall. Also wer morgen keinen Bollerwagen hat, kann das Ganze auch mit der Straßenbahn machen, zumindest in Würzburg. Über welche Vatertagsausflüge man noch so spricht, dazu jetzt mehr in den Talkabouts.
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2: Bei uns in den Haßbergen wird am Vatertag, wie sich das gehört, gefeiert. In Üschersdorf könnt ihr beim Lindenfest unter der großen Linde am Dorfplatz zusammensitzen und typisch fränkische Festkultur erleben. In Ebelsbach, der Heimat von Digitalministerin Doro Beer, feiert der Musikverein 50-jähriges Jubiläum, und wer weiß, vielleicht sitzt da ja sogar die Politikprominenz bei Bratwurst und Bier. Wenn euch mehr nach Wein ist, im Abt Degenweintal gäbe es eine wandernde Weinprobe, sogar mit Bildungsauftrag. Ihr erfahrt nämlich nebenbei einiges über die Geologie rund um Knetzgau. Nicht unerwähnt bleiben darf natürlich der Wässernachlauf in Wülflingen. Der reißende Strom, der mitten durch den Ort führt, war lange legendär als Austragungsort des Badewannenrennens und ist jetzt Namensgeber des 9,5-Kilometer-Laufs. Man kann also auch am Feiertag Sport machen. Aus den Haßbergen, Leon Wagner.
3: Bei uns im Landkreis Bad Kissingen ist am Feiertag einiges geboten. Ihr könnt in Hammelburg zum Vatertagsfischfest mit gegrilltem Fisch und klassischen Spezialitäten. Und was zu trinken gibt's natürlich auch. Wenn ihr lieber in die Luft geht, wäre das Vatertagsfamilienfest am Flugplatz Hammelburg eine spannende Alternative. Passend zum 40. Jubiläum von Top Gun gibt's da unter anderem adrenalingeladene Flugvorführungen. Hier kommt die ganze Familie auf ihre Kosten. Wellnessbegeisterte können natürlich auch in die Kisalis-Therme nach Kissingen. Die suchen by the way ja immer auch Gastaufgießer für ihre Sauna. Das wäre doch die Gelegenheit, den Vatertag mit einem schönen Bier- und Schnäpschenaufguss zu zelebrieren. Aus dem Landkreis Bad Kissingen, Lisa Eni.
4: Bei uns im Landkreis Schweinfurt wird am Feiertag gewandert. Nicht nur mit Bier und Bollerwagen, ihr könnt hier noch ganz klassisch morgens um 6 am Wildpark los, um dann pünktlich um 7:30 in Üchtelhausen beim Gottesdienst zu sein. Natürlich könnt ihr auch ein bisschen länger schlafen, dann mit den Kumpels losgehen. Mit der Idee werdet ihr nicht allein sein in den Weinbergen und am Mainufer. Da ist eine Menge los, ist aber auch gut so. Man kann sich zuprosten, tauschen, teilen oder sich auch gegenseitig helfen, wenn die Strecke dann plötzlich uneben wird, aus welchen Gründen auch immer. Nicht vorenthalten wollen wir euch noch das Weinfest im Nachbarlandkreis Kitzingen. Nordheim feiert. Das sollte man sich keinesfalls entgehen lassen. Aus dem Landkreis Schweinfurt, Christian Schwarz.
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0: Mittwochmorgen. Schön, dass ihr wieder mit dabei seid. Es ist kurz nach 8:30.
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2: Ich bin Christian Heider. Guten Morgen. In Unterfranken haben im vergangenen Jahr weniger Menschen die deutsche Staatsbürgerschaft erhalten. Das geht aus Zahlen des Bayerischen Landesamts für Statistik hervor. Rund 3.350 Menschen wurden eingebürgert, etwa 600 weniger als im Jahr davor. Damit entwickelt sich Unterfranken anders als Bayern insgesamt, denn landesweit stieg die Zahl der Einbürgerungen. Hintergrund war eine Gesetzesänderung Mitte 2024, durch die die deutsche Staatsangehörigkeit schneller erlangt werden konnte. Diese besonders schnelle Turbo-Einbürgerung wurde allerdings später wieder abgeschafft. Der Schweinfurter Stadtrat hat in seiner konstituierenden Sitzung gestern die Vertreter des neuen Oberbürgermeisters Ralf Hofmann gewählt. Die CSU-Stadträtin Christiane Michael-Zeiser ist jetzt zweite Bürgermeisterin. Sie gewann die Wahl mit deutlicher Mehrheit gegen Thomas Felsner von der AfD. Das Amt der dritten Bürgermeisterin wird wie bislang schon von Sorja Lippert von der SPD ausgeübt. Sie konnte sich mit einer Stimme Mehrheit gegen die grüne Eifa Riedschulte durchsetzen. In genau einer Woche müssen sich Autofahrer in Bad Königshofen auf massive Behinderungen im Berufsverkehr einstellen. Ab nächsten Mittwoch beginnt das staatliche Bauamt Schweinfurt mit der Sanierung der B279. Im ersten Schritt wird die Fahrbahn zwischen der Walter-Tankstelle und der Saalebrücke erneuert. Der Verkehr auf der Bundesstraße wird dann zwar per Ampel halbseitig an der Baustelle vorbeigeführt, allerdings werden wichtige Querstraßen wie die Bahnhof- oder die Hindenburgstraße voll gesperrt. Die erste Phase der insgesamt 1,3 Millionen Euro teuren Baumaßnahme soll bis Mitte Juni dauern. 6 Stunden haben SPD und Union im Kanzleramt beraten. Eigentlich sollte es um wichtige Reformen gehen. Konkrete Ergebnisse gab es nach dem Koalitionsausschuss aber erstmal nicht. Beide Seiten betonten vorab, dass es vor allem um einen Plan für die nächsten Wochen geht. Denn bei vielen Themen gehen die Meinungen weit auseinander. Besonders beim Thema Steuerreform gibt es Streit.
0: Wir halten euch weiter auf dem Laufenden, hier beim Heimvorteil.
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0: Ja, es ist grau, immer wieder tröpfelt's von oben ein bisschen. Wie schaut's denn aus, Kai, morgen am Vatertag? Lieber etwas länger schlafen oder wann siehst du für morgen die größten Regenpausen?
3: Kann man im Prinzip so nicht sagen, weil es den ganzen Tag über immer mal wieder regnen wird. Wenn dann zum späteren Nachmittag und Abend, da werden die Schauer etwas nachlassen, besonders entlang des Mains. Heute ziehen dann am Nachmittag Schauer auf. Die Temperaturen erreichen 11 bis 14 Grad bei böigem Wind und nur relativ wenig Sonne. Ähnliche Werte gibt es morgen und auch am Freitag. Erst im Laufe des Wochenendes nimmt das Schauerrisiko ab und die Temperaturen steigen ein bisschen an.
0: Also lieber etwas später losgehen, dann habt ihr die Chance, dass ihr trocken bleibt morgen.
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0: Noch ruhig, keine größeren Verkehrsstörungsmeldungen, aber immer mehr Blitzer. Jetzt auch auf der A7. Anschlussstelle Marktbreit stehen sie da. B8 Richtung Kitzingen, Höhe Ausfahrt Rottendorf und Verzöchheim Günterslebener Straße.
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0: Mit Frank Beil. Einen

0: Das Wochenende klopft an die Tür. Mittwoch und schon fast wieder Wochenende. Zumindest ein kleines Mittwochenende mit dem Feiertag morgen oder ein langes Wochenende mit dem Brückentag. Brauchen viele, glaube ich, auch, nachdem morgen wieder viele Väter und die es noch werden wollen, losziehen werden. Morgen ist Vatertag. Was schenkt ihr eurem Papa? Vielleicht ein bisschen Zeit, ein bisschen Freiheit, was ein Mann halt so braucht. Oder ihr könnt es ja machen wie zum Muttertag, vielleicht ein paar nette Worte als Sprachnachricht schenken. Zum Beispiel könnt ihr eurem Papa doch mal in einer Sprachnachricht sagen, was ihr ihm schon immer mal sagen wolltet.
1: Dass ich ihm alles liebe und alles für ihn tun würde.
2: Dass er sehr gut Basketball spielen kann.
3: Dass es auch immer toll ist, mit ihm zu reden.
4: Dass er cool ist und alle Probleme löst.
5: Dass ich ihn ganz doll lieb habe und dass es, wenn es ihm manchmal schlecht geht, dass es auch vollkommen okay ist.
6: Dass er sehr toll ist und alles richtig macht.
0: Über solche Komplimente freut sich doch jeder Papa, oder? Die Idee zum Vatertag, einfach mal eine nette Sprachnachricht schicken, Papa sagen, was man ihm schon immer mal sagen wollte. Zum Beispiel, was man von ihm gelernt hat. So was einem Papa inspiriert hat.
7: Ich würde sagen, dass er so selbstbewusst ist.
8: Dass er so gut Lippen lesen kann.
9: Dass er Basketball spielt und ich auch.
10: Also beim Basketball springt man ja immer so hoch zu den Körben und seit 4 springe ich auch immer an Türrahmen hoch.
0: Das persönliche Vatertagsgeschenk. Voicemail an Papa. Da würde sich auch, ich überlege gerade, würde sich auch so eine Sprichwort-Challenge mit typischen Papasprüchen anbieten. Papa hat auch immer so Sprüche wie, solange du deine Füße unter meinen Tisch. Haben wir gestern mal versucht, so eine Sprichwort-Challenge mit Papa-Sprüchen zu machen?
11: Solange du deine Füße versteckst,
12: stillhältst,
11: nicht im Bösen badest,
12: wäscht,
13: am Boden hältst oder so.
11: Ab heute weht hier.
14: Mein Wind?
15: Die Blätter?
16: Der warme? Nee, der kalte. Irgendwas mit Wind.
0: Ab heute weht hier ein anderer Wind. Solange du deine Füße unter meinen Tisch steckst, entscheide noch immer ich. Hört man offenbar nicht mehr so oft. Wie wir gerade eben gehört haben. Happy Papa-Tag an alle Väter und die es noch werden wollen.

0: Der Mittwochmorgen bei Radio Gong und nochmal der Reminder, nicht vergessen, heute einkaufen, morgen ist Feiertag. Da sind die Geschäfte und viele Männer dicht. Morgen Himmelfahrt, Vatertag, Bollerwagentag. Und wer bei dem Wetter morgen lieber aufs Auto setzt, ihr könnt heute nochmal Tankgutscheine hier bei Radio Gong für die RAN gewinnen. Wir machen eure Autonummer heute nochmal zur Glückszahl mit dem Gong Tankbingo. Dazu würfeln wir jeden Morgen Zahlen und kommen diese Zahlen in eurem Kfz-Kennzeichen vor, dann tankt ihr mit etwas Glück gratis. Heute Morgen hat Michael das Tankbingo gewonnen mit den Tankbingo-Zahlen 4 und 1.
1: Guten Morgen, unser Kennzeichen 4135 ist eigentlich unser Geburtsgewicht von unserer Tochter Julika.
0: Die meisten nehmen Geburtstage, Michael hat das Geburtsgewicht als Wunschkennzeichen genommen und mit diesen Glückszahlen 100 Euro Tankgutschein für die RAN in der Nürnberger Straße gewonnen. Da kostet übrigens Sprit heute Morgen 1,92 und Diesel 1,88. Also RAN an die RAN und denkt vor dem Wochenende daran, letztes Jahr war das Himmelfahrtswochenende das staureichste des Jahres. Staureich auf jeden Fall heute rund um Würzburg. Da werden heute über 30.000 Katholiken aus ganz Deutschland erwartet. Viele Parkplätze fallen weg. Also denkt daran, wenn ihr in Würzburg unterwegs seid, da könnte es etwas voller werden und hoffe heute Nachmittag auf den Autobahnen. Wir halten euch aber auf dem Laufenden, haben noch mehr coole Tipps für diesen Tag. Und wenn ihr wollt, hören wir uns morgen wieder am Vatertag zum Aufstehen. In diesem Sinne, einen schönen Mittwoch.

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1: Ich bin Justin Hamm. Guten Morgen. Die Bundesregierung lässt die Bürgerinnen und Bürger weiter

0: warten in den Fragen, wie große Sozial- und Steuerreformen aussehen und welche Entlastungen es gibt. In einem 6-stündigen Koalitionsausschuss haben Union und SPD einen Arbeitsprozess vereinbart, um voranzukommen. Konkretes gab es nicht. Die Opposition reagiert. Grünen-Politiker Banaschak sagte im ZDF:
1: Die Leute warten darauf, dass irgendeine Form von Entlastung bei ihnen ankommt. Vor einigen Wochen hatten die sich nach 48 Stunden in der Villa Borsig auf 2 Maßnahmen verständigt. Der Tankrabatt, der jetzt schon zu großen Teilen an die Mineralölkonzerne fließt und nicht an die Verbraucherinnen und Verbraucher. Und die Entlastungsprämie, die am Freitag von den eigenen Ministerpräsidenten im Bundesrat geschreddert wurde.
0: Der Koalition attestiert Banaschak eine eingeschränkte Handlungsfähigkeit. Cem Özdemir soll heute zum neuen Ministerpräsident von Baden-Württemberg gewählt werden und er schreibt damit Geschichte. Er wäre der erste Ministerpräsident mit türkischen Wurzeln. Özdemir selbst sieht sich als Mutmacher. Wer sich anstrengt und Unterstützung bekommt, habe in Deutschland viele Chancen, so der grünen Politiker. Hochdosierte Vitamininfusionen versprechen Wellness, Langlebigkeit und Leistungssteigerung. Das Bundesinstitut für Arzneimittel und Medizinprodukte warnt nun vor den sogenannten Drip-Spa-Infusionen. Es gebe keine wissenschaftlichen Nachweise, dass diese Spritzen die Versprechen halten. Die Produkte seien in Deutschland deshalb nicht als Arzneimittel zugelassen. Weniger Schokolade zum höheren Preis. Das Landgericht Bremen will heute entscheiden, ob die neuen Milka-Tafeln die Kunden täuschen. Denn viele wiegen inzwischen nur noch 90 statt 100 Gramm. An der Verpackung hatte sich kaum etwas geändert. Verbraucherschützer zogen vor Gericht. Der Hersteller wehrt sich und sagt, die neue Grammangabe stehe auf der Vorder- und Rückseite der Schokoladentafel.
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3: Mit perfiden Schockanrufen haben Betrüger erneut Menschen in Unterfranken getäuscht und bestohlen. Besonders betroffen waren zuletzt die Räume Schweinfurt, Würzburg und Main-Spessart. In Karlstadt fiel am Montag eine Seniorin auf die Masche herein. Sie übergab Bargeld und Schmuck im mittleren 4-stelligen Wert an einen unbekannten Abholer. Die Übergabe fand am Nachmittag in der Arnsteiner Straße statt. Die Polizei bittet um Hinweise. Mit ihrem Förderprogramm zur Belebung der Innenstadt unterstützt die Stadt Bad Kissingen jetzt die nächste Neueröffnung. Am Marktplatz hat ein neues Fischgeschäft eröffnet. Die Stadt übernimmt bei neuen Konzepten bis zu ein Jahr lang maximal die Hälfte der Nettokaltmiete. Das Fischgeschäft ist bereits die 12. Neueröffnung im Rahmen des Förderprogramms.
4: Danke Christian Heider. Für die News um kurz nach 9, die findet ihr wie immer auch nochmal zum Nachlesen auf radiogong.com oder für unterwegs in der Gong-App.
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4: Und es wird heute recht wechselhaft mit Sonne und Wolken und nur noch so ein paar vereinzelten Schauern am Nachmittag. Das Ganze heute bei bis zu 14 Grad.
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4: Und hallo an alle Autofahrer an der Stelle. Das sieht gut aus. Wir haben aktuell keine größeren Stau- oder Verkehrsbehinderungen für euch. Aber Achtung, es wird geblitzt und zwar in Würzburg am Heuchelhof, am Straßburger Ring. Achtung, 30er-Zone. Aber dann auch nochmal auf der B8 Würzburg Richtung Kitzingen zwischen den Ausfahrten Rottendorf, auf der A7 an der Anschlussstelle Marktbreit und auch nochmal in Veitshöchheim in der Günterslebener Straße.
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4: Guten Morgen!

0: Temper City geht rein in den Mittwoch hier beim Heimvorteil, der sich durch den morgigen Feiertag aber auch so ein bisschen wie ein Freitag anfühlt, oder? Und genau deshalb könnt ihr es heute ja auch ordentlich krachen lassen.
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0: Ab heute gilt das Motto, der Berg ruft. In Sandberg wird nämlich ab heute 5 Tage lang das Vatertags- und Familienfest gefeiert. Zahlreiche Vereine bieten da Live-Musik, jede Menge Leckereien und auch viele Kinderaktionen für die ganze Family. Ansonsten könnt ihr aber auch in anderen Orten heute schon mal den Feiertag vorfeiern. Zum Beispiel beim Arnsteiner Bürgfest. Auch hier könnt ihr euch heute bei Live-Musik, Food und Drinks mit euren Freunden auf einen gemütlichen Abend einstimmen. Oder ihr trefft euch beim Feuerwehrfest in Unterpreppach. Zum 140. Jubiläum der Freiwilligen Feuerwehr wird nämlich auch da heute mit Musik und sogar einem Festumzug gefeiert. Und auch im Kino wird heute gefeiert, und zwar 40 Jahre Top Gun. Zur Feier des Tages werden da heute beide Filme hintereinander gezeigt. Und los geht's um 20 Uhr im Cineworld in Dettelbach.
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0: In Christian Heider, guten Morgen. In Unterfranken ist die Zahl der Einbürgerungen zuletzt zurückgegangen. Rund 3.350 Menschen erhielten im vergangenen Jahr die deutsche Staatsbürgerschaft. Das waren etwa 600 weniger als im Jahr davor. Das zeigt eine Auswertung des Bayerischen Landesamts für Statistik. Während die Zahlen in Unterfranken sinken, gab es bayernweit dagegen mehr Einbürgerungen. Hintergrund ist unter anderem eine Gesetzesänderung, durch die die deutsche Staatsangehörigkeit zeitweise schneller vergeben werden konnte. Mehrere 10.000 Menschen sind ab heute in Würzburg zu Gast. Sie besuchen den Katholikentag, ein Großereignis mit über 175-jähriger Tradition.
1: Alle zwei Jahre sind Katholiken, aber auch alle anderen zum Katholikentag eingeladen. Im Mittelpunkt steht die Diskussion über aktuelle politische, kirchliche und gesellschaftliche Herausforderungen. Deswegen ist das Programm auch sehr bunt und niederschwellig angelegt. Gottesdienste gehören genauso dazu wie Konzerte, Diskussionen, Kabarett und Ausstellungen. Dazu gibt es die eigene Kirchenmeile am Mainufer. All das soll die Chance bieten, Glauben am Katholikentag in einem neuen Rahmen zu erleben. Christoph Schmidt, Nachrichtenredaktion.
0: Die Stadt Bad Kissingen zieht eine positive Bilanz zur Sicherheit in der Innenstadt. Bei einer gemeinsamen Kontrollaktion von Polizei und Kommunalem Ordnungsdienst wurden wenige Verstöße festgestellt. Die Streifen waren im März und April jeweils über 20 Tage im Stadtgebiet im Einsatz. Vereinzelt gab es in der Fußgängerzone Probleme mit Rad- und E-Scooterfahrern. Neben Kontrollen unterstützt der Ordnungsdienst auch die Polizei, etwa bei Fahndungen und weiteren Einsätzen. Geht's um Cyberkriminalität, sind deutsche Polizeidienststellen schlecht gewappnet. Viele haben zu wenig Technik und zu wenig geschultes Personal, um Internetkriminalität richtig zu bekämpfen, sagt der Vorsitzende des Bundesdeutschen Kriminalbeamter Dirk Peckloff dem Redaktionsnetzwerk Deutschland. Cyberkriminalität betrifft mittlerweile alle, egal ob Firmen, Behörden oder Privatleute. Und mehr Nachrichten für die Region Main-Rhön stehen auch auf radiogong.com.
2: Danke Christian Heider für die News. 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
2: Und das hat heute Nachmittag nochmal den ein oder anderen Schauer für uns im Gepäck. Ansonsten wird es heute aber wieder relativ trocken mit Sonne und Wolken im Wechsel. Das Ganze heute bei bis zu 14 Grad.
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2: Und hallo an alle Autofahrer an der Stelle. Das sieht gut aus, aber Achtung, es wird geblitzt und zwar am Heuchelhof im Straßburger Ring in der 30er-Zone auf der B8 Würzburg Richtung Kitzingen zwischen den Ausfahrten Rottendorf und sie stehen auch immer noch auf der A7 an der Anschlussstelle Marktbreit.
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2: Guten Morgen.

0: Hammerstone versüßt uns den Mittwochmorgen hier beim Heimvorteil. Und diesen Heimvorteil kann jeder für sich nutzen, auch wenn er etwas dringend sucht oder braucht. Denn täglich hören 200.000 Menschen Radio Gong. Und da ist immer jemand dabei, der weiterhelfen kann. Oder jemand kennt, der wiederum jemanden kennt. Und auf diese Macht der vielen hofft jetzt auch die Steffi vom SC Schwarzach.
1: Wir, die Mädels vom SC Schwarzach im Landkreis Kitzingen, suchen für unsere kommende Saison einen neuen Torwart. Wenn ihr mindestens 16 Jahre alt seid und Lust habt, Fußball zu spielen, dann kommt doch gerne bei uns ins Team. Ihr könnt Neuanfänger sein oder schon Erfahrene. Mit uns habt ihr immer Spaß. Und als Extra gibt es sogar euren eigenen Torwarttrainer.
0: Also, wer will die neue Torwärterin des SC Schwarzachs werden? Immerhin, geboten wird sogar ein eigener Torwarttrainer. Nicht schlecht. Also, wenn es was für euch wäre oder ihr auch jemanden kennt, der dafür in Frage kommen würde, dann meldet euch bei uns. Wir geben den Kontakt gerne weiter und hoffen jetzt erstmal auf die Macht der vielen mit dem Heimvorteil.

0: So kann man es an jeder Ecke bei uns in Würzburg lesen. Der Dom ist mit großen Bannern geschmückt, überall hängen Fahnen, im Bahnhof wird man freudig willkommen geheißen. In dieser Woche findet der 104. Deutsche Katholikentag bei uns in Würzburg statt. 30.000 Teilnehmerinnen und Teilnehmer werden erwartet. Zu 900 Veranstaltungen sind wir eingeladen. Ganz schön viel los. Mutig ist es, wenn man sich auf Unbekanntes einlässt. Und Gastgeber für eine so große Veranstaltung waren wir noch nie. Lassen wir uns also auf dieses Projekt ein. Zeigen wir, wie schön es bei uns ist und wie gastfreundlich wir hier in Würzburg sind. Wunderschöne Ecken gibt es bei uns zu entdecken. Ich bin dabei und vielleicht sehen wir uns ja auf dem 104. Deutschen Katholikentag hier bei uns in Würzburg. Annemarie Göbel, Ehe- und Familienseelsorge Würzburg.
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1: Ich bin Justin Hamm. Seit 2022 gibt es die elektronische Krankschreibung und seit 2022 sind die Fehltage der Beschäftigten gestiegen. Aber das hat nur bedingt miteinander zu tun, sagt das Deutsche Institut für Wirtschaftsforschung. Die Forscher halten zwei andere Gründe für bedeutsamer. Zum einen hätten Atemwegserkrankungen zugenommen, zum anderen bleibe ein Teil der Beschäftigten

0: bei ansteckenden Krankheiten eher zu Hause als früher. 2024 hatten Beschäftigte im Schnitt knapp 15 Fehltage. Der Einsatz von K.O.-Tropfen soll in Zukunft härter bestraft werden. Mit dem Gesetzentwurf von Justizministerin Hubich befasst sich heute das Bundeskabinett. Wer sie bei einem Überfall oder einer sexuellen Tat einsetzt, soll künftig mindestens 5 Jahre ins Gefängnis kommen. Bisher lag die Mindeststrafe bei 3 Jahren. Das Treffen wird mit Spannung erwartet. US-Präsident Trump reist nach China. Bei seinen Gesprächen mit Staatschef Xi soll es unter anderem um den Iran-Krieg gehen. Zuvor spielte Trump die Spannungen mit China herunter. Dabei gibt es einen großen Konfliktpunkt. China unterstützt den Iran wirtschaftlich und ist mit Abstand der wichtigste Abnehmer iranischen Öls. Gibt es bei der deutschen Fußballnationalmannschaft vielleicht ein großes Comeback? Wie der Kicker berichtet, wird DFB-intern intensiv über eine WM-Nominierung von Torhüter Manuel Neuer diskutiert. Ob der überhaupt möchte, ist aber unklar. Der Bayern-Kapitän hatte zuletzt oft betont, bei der WM nicht dabei zu sein. Aktuell plant Bundestrainer Julian Nagelsmann mit Oliver Baumann als Nummer 1.
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2: Bei der ersten Sitzung des neuen Schweinfurter Stadtrats sind auch die Stellvertreter von Oberbürgermeister Ralf Hofmann bestimmt worden. Neue zweite Bürgermeisterin ist die CSU-Politikerin Christiane Michal-Zeiser. Das Amt der dritten Bürgermeisterin bleibt bei Soria Lippert von der SPD. Sie gewann die Abstimmung knapp mit einer Stimme. Mit einer Großrazzia in mehreren Bundesländern haben die Staatsanwaltschaft Würzburg und der Zoll Schweinfurt gestern ein mutmaßliches Schwarzarbeitssystem ins Visier genommen. Im Raum steht ein Steuerschaden von mindestens 1,5 Millionen Euro. Insgesamt wurden 19 Objekte durchsucht. Im Fokus der Ermittlungen steht ein Handwerksbetrieb am Untermain, der über Scheinrechnungen nicht erbrachte Leistungen abgerechnet haben soll. Die Beamten stellten dabei umfangreiche Beweismittel sicher. Und mehr Nachrichten stehen auf radiogong.com.
3: Danke, Christian Heider.
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3: Und es wird heute recht wechselhaft mit Sonne, Wolken, Wind und am Nachmittag auch vereinzelt ein paar Regenschauern. Das Ganze heute bei milden 14 Grad.
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3: Und hallo an alle Autofahrer an der Stelle. Aktuell heißt es Vorsicht auf der A3 Würzburg Richtung Nürnberg. Zwischen Schlüsselfeld und Höchstadt Nord gab es einen Unfall mit mehreren Fahrzeugen und deshalb ist da aktuell gesperrt. Die empfohlene Umleitung ist die U11. Ansonsten solltet ihr auch nicht zu schnell fahren, denn es wird geblitzt und zwar nach wie vor am Heuchelhof, am Straßburger Ring in der 30er-Zone und auch nochmal auf der B8 Würzburg Richtung Kitzingen zwischen den Ausfahrten Rottendorf. Gute Fahrt euch!
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3: Hallöchen.

0: Ganz entspannt in den Mittwochvormittag mit Homewrecker hier bei eurem Heimvorteil. Und an dieser Stelle Grüße an alle, die heute beim Firmenlauf in Eibelstadt mitlaufen. Rund 6 Kilometer Strecke entlang des Mains laufen die Läufer und Läuferinnen da heute mit dem Chef und den Kollegen für mehr Bewegung, Teamgeist und einfach ein gemeinschaftliches Erlebnis. Mit dabei sind da heute Abend 2000 Menschen, wirklich aus den unterschiedlichsten Branchen. Ja, und am Wochenende steht dann übrigens auch schon der nächste Lauf an, der Main City Run in Schweinfurt, ein 10-Kilometer Lauf, und auch ein Triathlon steht da für die Teilnehmer an. Ansonsten sind ab heute aber auch die Katholiken los. 30.000 aus ganz Deutschland kommen in den nächsten Tagen in die Region zum Katholikentag. Das gab es tatsächlich zuletzt im Jahr 1907, ist also schon so ein ganz kleines bisschen her. Und das ist so besonders, dass zur Eröffnung heute Abend sogar der Bundespräsident kommt. Käppi.
1: Das Motto bei diesem Katholikentag ist ja: Hab Mut, steh auf. Da soll es um den Mut gehen, in gesellschaftlich schwierigen Zeiten was zu bewegen. 900 Veranstaltungen gibt es insgesamt, und nicht nur Gottesdienste und Podiumsdiskussionen mit Themen wie Kirche als Hoffnungsquelle, sondern morgen wird es zum Beispiel auch einen Live-Podcast zum Thema Raus aus den Depressionen geben. Oder im Siebold-Gymnasium einen Workshop: Wie rede ich mit Kindern eigentlich über Krieg? Alle Veranstaltungen sollen irgendwie Lust auf Kirche und Gemeinschaft machen. Wie zum Beispiel morgen mit Gott in der Kneipe. Da könnt ihr euch mit jungen Mönchen unterhalten und ins Gespräch kommen, die erzählen, was ihnen Mut macht. Auf ein Bierchen mit einem Mönch quasi. Oder im Anschluss: Und was glaubst du? Das ist so eine Art Glaubensspeed-Dating, wo man sich mit Wildfremden über den Glauben austauschen kann. Es gibt aber auch Programm für Kinder, zum Beispiel den Don Bosco-Zirkus oder morgen das Mitsingkonzert Löwenmut und Bärenkraft in der Don Bosco-Kirche.
0: Ja, eine Übersicht über alle Highlights zum Katholikentag haben wir euch auch nochmal auf radiogong.com zusammengestellt. Bei dem eher schlechten Wetter morgen ist man ja auch so ein bisschen dankbar für jede Art von Ablenkung oder Programm, oder?

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1: Ich bin Christian Haider. In Unterfranken ist die Zahl der Einbürgerungen zuletzt zurückgegangen. Rund 3.350 Menschen erhielten im vergangenen Jahr die deutsche Staatsbürgerschaft. Das sind etwa 600 weniger als im Jahr davor. Das zeigt eine Auswertung des Bayerischen Landesamts für Statistik. Während die Zahlen in Unterfranken sinken, gab es bayernweit dagegen mehr Einbürgerungen. Hintergrund ist unter anderem eine Gesetzesänderung, durch die deutsche Staatsangehörigkeit zeitweise schneller vergeben werden konnte. Ergebnis ist,

0: dass es eigentlich kein Ergebnis gibt. Die Spitzen von Union und SPD haben sich im Koalitionsausschuss auf einen, Zitat, Arbeitsprozess geeinigt, um die geplanten Sozial- und Steuerreformen auf den Weg zu bringen. Details dazu gab es nicht. Und auch nicht zu neuen Vorschlägen, wie die Bürgerinnen und Bürger entlastet werden sollen. Die 1.000 Euro Einmalzahlung durch die Arbeitgeber war ja gescheitert. Das Wetter: Wolken und auch etwas Sonne, teils aber auch Regen bei windigen 11 bis 14 Grad.
1: Danke, Christian Heider. Wir werfen noch einen schnellen Blick auf die Straßen und da heißt es nach wie vor Vorsicht auf der A3 Würzburg Richtung Nürnberg. Zwischen Schlüsselfeld und Höchstadt Nord gab es nämlich einen Unfall mit mehreren Fahrzeugen und deswegen ist da aktuell gesperrt. Wahrscheinlich noch so bis heute 13 Uhr. Die empfohlene Umleitung ist da die U11. Und ansonsten wird auch noch geblitzt und zwar auf der A7 an der Anschlussstelle Marktbreit.
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1: Hallöchen.

Das ist Bella Kay mit I Love It, I Love It, I Love It an diesem Mittwoch hier beim Heimvorteil. Ja, der Mittwoch vor dem Feiertag, an dem wir nach dem Muttertag am Sonntag morgen alle Väter feiern. Und diese Väter, beziehungsweise Männer im Allgemeinen, sind ja in vielen Orten und Kreisen der Region tatsächlich in der Unterzahl. In der Stadt Würzburg gibt es zum Beispiel nur 48% Männer. Und auch die Stadt Schweinfurt, die ist eher weiblich mit 49,6% Frauenanteil. Die meisten Männer und damit potenzielle Väter zum Vatertag morgen gibt es im Landkreis Kitzingen, Schweinfurt und Haßberge mit jeweils knapp über 50% Männeranteil an der Bevölkerung. Und die absolute Herrenhochburg ist dabei Donnersdorf mit 52,5%. Ob da morgen auch mehr gefeiert wird als sonst wo, das sehen wir dann morgen. An Veranstaltungen scheitert es ja auf jeden Fall nirgends in der Region.

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1: Ich bin Justin Hamm. Die Rettungsschwimmer der DLRG haben letztes Jahr über 1150 Menschen das Leben gerettet. Mehr als 51.000 Ehrenamtliche haben an Stränden, Flüssen und Schwimmbädern aufgepasst, so die Jahresbilanz. Besonders erfreulich, zum ersten Mal überhaupt haben über 10.000 Kinder das Junior-Retter-Abzeichen gemacht, so viele wie noch nie. Zum Start der Badesaison warnt die DLRG, das Wasser ist noch kalt, daran muss sich der Körper langsam gewöhnen. Seit der Einführung der E-Krankschreibung fehlen Beschäftigte in Deutschland häufiger im Job. Oft heißt es, die digitale Krankmeldung sei schuld daran. Eine Studie des Deutschen Instituts für Wirtschaftsforschung kommt jetzt aber zu einem anderen Ergebnis, Zoe Tassovali berichtet.
2: Die Forscher sagen aber, das liegt nicht vor allem an der E-Krankschreibung, sondern an mehr Atemwegserkrankungen und daran, dass viele seit Corona vorsichtiger geworden sind. Wer ansteckend ist, bleibt heute eher zu Hause. Deshalb schlägt das Institut jetzt auch eine Teilkrankschreibung vor, damit Menschen mit leichten Symptomen begrenzt weiterarbeiten können.
1: Die 1.000 Euro Einmalzahlung durch die Arbeitgeber als Entlastung ist gescheitert und wird nicht weiter verfolgt. Das hat die Union nun offiziell mitgeteilt. Ob es eine neue Idee für eine Entlastung der Bürgerinnen und Bürger gibt, bleibt offen. Union und SPD hatten nach einem 6-stündigen Spitzentreffen nur mitgeteilt, weiter an Steuer- und Sozialreformen zu arbeiten.

0: Der heutige Mittwoch vor Christi Himmelfahrt war letztes Jahr der staureichste Tag. Auch heute erwartet der ADAC wieder sehr viele Reisende, Urlauber, die sich am Nachmittag mit dem Berufsverkehr mischen. Es könnte aber etwas entspannter werden als letztes Jahr, erstens wegen der hohen Spritpreise und auch die Wetterprognose könnte so manchen Ausflug verhindern.
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2: In genau einer Woche starten in Bad Königshofen Sanierungsarbeiten an der B279 und die führen zu Verkehrsbehinderungen. Zwischen der Walter-Tankstelle und der Saalebrücke wird die Fahrbahn erneuert, weshalb der Verkehr in diesem Bereich nur einspurig mithilfe einer Ampelregelung geführt wird. Zudem werden mehrere Querstraßen, darunter die Bahnhofstraße und die Hindenburgstraße, gesperrt. Die Arbeiten dauern rund einen Monat. Die Stadt Bad Kissingen bewertet die Sicherheitslage in der Innenstadt weiter positiv. Bei einer gemeinsamen Kontrollaktion von Polizei und Kommunalem Ordnungsdienst wurden lediglich wenige Verstöße registriert. Im März und April waren die gemeinsamen Streifen an jeweils mehr als 20 Tagen im Einsatz. Einzelne Probleme gab es in der Fußgängerzone durch Radfahrer oder Nutzer von E-Scootern. Neben den Kontrollen unterstützt der kommunale Ordnungsdienst die Polizei außerdem bei Fahndungen und weiteren Einsätzen.
3: Danke Christian Heider für die News um kurz nach 11. Die findet ihr wie immer auch nochmal zum Nachlesen auf radiogong.com oder für unterwegs in der Gong-App.
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3: Ja, und es wird heute recht wechselhaft mit Sonne, Wolken, Wind und am Nachmittag kommt dann auch vereinzelt der ein oder andere Regenschauer auf uns zu. Das Ganze heute aber bei milden Temperaturen von bis zu 14 Grad.
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3: Und hallo an alle Autofahrer an der Stelle. Das sieht gut aus. Wir haben aktuell keine größeren Stau- oder Verkehrsbehinderungen für euch. Aber Achtung, es wird geblitzt. Und zwar nach wie vor auf der A7 an der Anschlussstelle Marktbreit. Und gerade auch noch reingekommen in Unterdürbach in der Unterdürbacher Straße. Danke, liebe Simone.
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3: Hallöchen.

0: 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BTS begleitet uns in den Mittwochmittag hier beim Heimvorteil, an dem wir euch heute startklar für das kleine oder auch große Wochenende machen. Denn ja, morgen ist Feiertag und an dem werden sich sicher viele wieder mit dem Bollerwagen auf den Weg machen. In Würzburg geht es übrigens auch ganz ohne Bollerwagen und zwar mit der Straba von Biergarten zu Biergarten. Auf der Linie 2 und 4 befinden sich zum Beispiel auf dem Weg in die Zellerau der alte Kran, das Dornheim und auch das Schusters. Oder ihr nehmt die Linie 5 und 3, mit denen ist man dann nämlich schnell am Zollhaus oder auch am Postkutscherl. Und das ganz ohne unterwegs nass zu werden. Aber auch sonst geht wirklich einiges am Feiertag, aka Vatertag morgen. Alex.
1: Ja, viele Wanderungen, ob mit oder ohne Bollerwagen. Der wohl größte Bollerwagentreff ist wahrscheinlich wieder im Gasthof Englert in Rothof. Ansonsten in den Weinorten Wipfeld, Erlenbach, Randersacker, Weinwanderungen zum Vatertag natürlich. Wir empfehlen euch dazu Weinglashalter zum Umhängen. Die gibt's im Netz schon für 1-2 Euro. Wer eher Team Bier ist, der geht auf die Probierwanderung in Fuchstadt. Auf den 10 Kilometern könnt ihr bei 4 Brauereien auftanken. Und wer mit dem Rad unterwegs ist, zwischen Lohr und Gemünden gibt es das Vatertagsgrillen am Radweg und die größte Vatertagsparty gibt es am Fuße des Kreuzbergs. 5 Tage lang wird in Sandberg mit Live-Musik und Festzelt der Berg Ruf gefeiert. In Hammelburg geht's zum Vatertag übrigens in die Luft. Flugvorführungen zum 40. Flugplatzgeburtstag. Und wer am Vatertag lieber mit Alpakas wandern will oder eine Kutschfahrt machen möchte, das alles auf den Kasteller Schlossparktagen. Neben Kunst- und Handwerkermarkt auch ein Kinderprogramm.
0: Ja, und all das findet ihr mit vielen weiteren Veranstaltungstipps auch für den Tag heute nochmal auf radiogong.com. Also schaut da gerne mal vorbei. Eins ist sicher, langweilig muss es uns auf jeden Fall nicht werden.

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1: Ich bin Christian Haider. Heute ist es soweit, der Katholikentag, das christliche Großereignis, beginnt in Würzburg. Etwa 30.000 Besucher werden bis Sonntag erwartet. Auch hoher Besuch ist mit dabei.
2: Eröffnungsfeier ist ab 17 Uhr auf dem Residenzplatz auf der großen runden Bühne. Viel Prominenz ist dabei. Bundespräsident Steinmeier läutet zusammen mit Oberbürgermeister Heilig und Bischof Jung den Katholikentag ein. Auch Ministerpräsident Söder kommt. Ab 19 Uhr gibt's überall in der Innenstadt Konzerte. Von Alphörnern, Musik aus Irland und Programm im Zirkuszelt ist viel geboten. Der Tag endet mit einem Abendsegen an verschiedenen Veranstaltungsorten. Maja Fleischer, Nachrichtenredaktion.
1: Das Wetter: Wolken und auch etwas Sonne, teils aber auch Regen bei windigen 11 bis 14 Grad.
3: Danke, Christian Haider. Wir werfen noch einen schnellen Blick auf die Straßen, auf denen es aber gut für euch aussieht. Aber Achtung, es wird geblitzt. Gerade neu reingekommen in Giebelstadt an der Tankstelle in Richtung Bad Mergentheim. Gute Fahrt euch.
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3: Hallöchen.
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0: der meistgesuchten Hits der Woche. Das ist Stick Figure mit Angels Above Me für einen hoffentlich entspannten Mittwoch hier beim Heimvorteil. Ja, ein Mittwoch, der sich fast wie ein Freitag anfühlt, denn morgen ist Feiertag. Daher, kleiner Reminder, denkt dran, heute einkaufen zu gehen. Nicht, dass ihr dann morgen vor einem leeren Kühlschrank steht. Obwohl, auf radiogong.com könnt ihr auch nochmal nachschauen, was morgen am Feiertag geöffnet hat. Wie zum Beispiel auch die vielen kleinen Rewe-to-Gos in den Landkreisen, wo es ja aber auch schon viele 24/7 Läden und Automaten gibt. Also denkt besser vorher dran und auch daran, rechtzeitig loszufahren, jetzt wo das lange Wochenende bevorsteht. Letztes Jahr war das Himmelfahrtswochenende nämlich einfach das staureichste des Jahres. Wobei wir dieses Jahr ja auch gar nicht so tolles Ausflugswetter bekommen. Daher mal die Frage an Kai Zorn aus der Wetterredaktion. Wie sind denn die Aussichten für die kommenden Tage und darüber hinaus?
1: Das für viele verlängerte Wochenende wird ziemlich schauderhaft ausfallen. Es bringt häufig Regen und Gewitter, kühlen Wind und teilweise nur einstellige Nachmittagswerte im Regen. Am Wochenende selber, speziell am Sonntag, wird es eine kleine Spur freundlicher und auch ein bisschen wärmer. In der kommenden Woche steigen die Temperaturen dann Richtung 20 Grad an, teilweise auch leicht darüber. Eine gewisse Wechselhaftigkeit wird zwar bleiben, aber so viel Regen wie bis dahin wird es dann nicht mehr geben. Und noch ein Hinweis für alle Autofahrer, die durch und über die Alpen fahren wollen oder müssen. Hier ist dringend Winterausrüstung erforderlich, von Vatertag bis letztendlich Sonntag. Die Alpenpässe werden immer wieder Schnee bekommen.
0: Na, da ist die nächsten Tage ja wirklich jede Jahreszeit mal vertreten. Danke, Kai.

0: Chiara Köhnlein und ihr wart wie immer the cherry on top für mich. Und jetzt ganz, ganz viel Spaß mit Kollege Tobi Grimm.
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1: Ich bin Justin Hamm. Die Bundesregierung will für den Einsatz von K.O.-Tropfen höhere Strafen. Wer die gefährlichen Mittel für eine Vergewaltigung oder einen Raub einsetzt, soll laut einem Entwurf, der nun beschlossen wurde, künftig mit mindestens 5 Jahren Gefängnis rechnen. Dazu sollen K.O.-Tropfen rechtlich so eingestuft werden wie eine Waffe oder ein gefährliches Werkzeug. Jedes Jahr kommt es in Deutschland zu Badeunfällen. Viele enden tödlich. Aber viel häufiger können in Not geratene Menschen gerettet werden. Von der DLRG. Insgesamt kamen die tausenden Ehrenamtlichen im vergangenen Jahr 1150 Menschen zur Hilfe, so die Bilanz. Die DLRG-Präsidentin Vogt freut sich vor allem über eine Entwicklung.
2: Wir haben über 10.000 Kinder, die im letzten Jahr das Junior-Retter-Abzeichen gemacht haben. Das sind tatsächlich so viele wie noch nie. Insgesamt engagieren sich also Tausende von Jugendlichen schon sehr früh im Wasserrettungsdienst und das gibt uns natürlich viel Zuversicht.
1: Die DLRG warnt, vor dem aktuell noch sehr kalten Wasser, wer baden geht, soll sich langsam rantasten. Sie sehen fast identisch aus, aber es ist weniger drin. Die neuen Milka-Schokoladentafeln mit 90 Gramm verstoßen gegen das Wettbewerbsrecht. Das hat das Landgericht Bremen entschieden. Laut den Richtern darf Mondelez die Packung mit 90 Gramm nicht in Verkehr bringen, wenn in den 4 Monaten zuvor die Packung mit 100 Gramm im Angebot war. Das Urteil ist noch nicht rechtskräftig. Die deutschen Fußballer würden im Falle eines Triumphes bei der WM eine Rekordprämie erhalten. Der DFB will diesmal aber keine konkreten Zahlen nennen. Geschäftsführer Rettich sagte nur so viel: Beim Weltmeistertitel gäbe es mehr als bei der letzten WM in Katar. Da waren 400.000 Euro pro Spieler vorgesehen. Die FIFA zahlt dem Weltmeister dieses Jahr umgerechnet rund 43 Millionen Euro.
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3: Mit perfiden Schockanrufen haben Betrüger erneut Menschen in Unterfranken getäuscht und bestohlen. Besonders betroffen waren zuletzt die Räume Schweinfurt, Würzburg und Main-Spessart.

0: Hat. In Karlstadt fiel am Montag eine Seniorin auf die Masche herein. Sie übergab Bargeld und Schmuck im mittleren vierstelligen Wert an einen unbekannten Abholer. Die Übergabe fand am Nachmittag in der Arnsteiner Straße statt. Die Polizei bittet um Hinweise. Mit ihrem Förderprogramm zur Belebung der Innenstadt unterstützt die Stadt Bad Kissingen jetzt die nächste Neueröffnung. Am Marktplatz hat ein neues Fischgeschäft eröffnet. Die Stadt übernimmt bei neuen Konzepten bis zu ein Jahr lang maximal die Hälfte der Nettokaltmiete. Das Fischgeschäft ist bereits die 12. Neueröffnung im Rahmen des Förderprogramms.
1: Soweit unsere News kriegt ihr nochmal im Netz radiogong.com oder in der Gong-App.
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1: Jetzt im Laufe des Nachmittages Schauer und Gewitter, dazwischen sporadisch mal etwas Sonne, 14 Grad in der Spitze. Im Laufe der Nacht lassen die Schauer vorübergehend nach, die Wolken lockern auf, 7 bis 5 Grad. Von morgen bis Samstag dann eine Mischung aus Wolken, Sonne, Schauern, vereinzelt kurzen Gewittern. Die Höchstwerte, die bleiben bei knapp unter 15 Grad. Sonntag dann voraussichtlich milder mit sonnigen Phasen und nur einem leichten Schauerrisiko.
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1: Der Blick zum Verkehr. Keine größeren Verkehrsstörungen. Blitzer gibt's Giebelstadt an der Tankstelle Richtung Bad Mergentheim. Würzburg-Berner Straße und Unterdürbach in der Unterdürbacher Straße. Wo ihr steckt soweit, eine gute Fahrt. Und falls ihr noch was seht, 0800 30 80 900, geben wir's gerne weiter.
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1: Servus.

Tja, mit Impala Dracula im Jenny Remix muss man ja schon auch dazu sagen, weil die Geschichte dahinter ist jetzt, also ich, es ist mal wieder so schön. Also es ist eine Band, aber die Band besteht eigentlich nur aus einem. Ja, ist so. Also dahinter steckt der Australier Kevin Parker, er ist Sänger und auch Multi-Instrumentalist, der spielt eigentlich so im Studio alle Instrumente selbst. Gut, jetzt bei Konzerten ist das etwas schwierig. Wie soll man das machen? Ja, gleichzeitig am Schlagzeug sitzen, Bass spielen, singen und noch Gitarre. Also da hat er tatsächlich dann ein paar Musiker mit auf der Bühne. Ansonsten macht er aber alles alleine. Und jetzt eben die, was

Version von seinem Song Dracula mit Jenny, die ging halt jetzt auch so komplett mal schön durch die Decke. Wobei in den Billboard Hot 100 war die ursprüngliche Nummer schon sehr erfolgreich. Jetzt eben dank TikTok die Version mit der südkoreanischen Sängerin Jenny. Ein Hit. Auch hier bei uns. Auch in der Gong-Playliste, auch in den Gong Top 30. Ihr könnt gerne eure Stimme abgeben. Radiogong.com, klickt mal rein. Jetzt mal Olivia Dean, die ist auch mit dabei. Und Man I Need.

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2: Mit Hanna Mörlein. In Unterfranken haben im vergangenen Jahr weniger Menschen die deutsche Staatsbürgerschaft erhalten. Rund 3.350 Menschen wurden eingebürgert, etwa 600 weniger als im Vorjahr. Das zeigen Zahlen des Statistischen Landesamts. Damit entwickelt sich Unterfranken anders als Bayern insgesamt. Dort stiegen die Einbürgerungen. Hintergrund war eine Gesetzesänderung, durch die die deutsche Staatsangehörigkeit zeitweise schneller vergeben werden konnte. Über 30.000 Menschen sind ab heute in Würzburg zu Gast. Sie besuchen den Katholikentag, ein Großereignis mit über 175-jähriger Tradition.
3: Alle zwei Jahre sind Katholiken, aber auch alle anderen zum Katholikentag eingeladen. Im Mittelpunkt steht die Diskussion über aktuelle politische, kirchliche und gesellschaftliche Herausforderungen. Deswegen ist das Programm auch sehr bunt und niederschwellig angelegt. Gottesdienste gehören genauso dazu wie Konzerte, Diskussionen, Kabarett und Ausstellungen. Dazu gibt es die eigene Kirchenmeile am Mainufer. All das soll die Chance bieten, Glauben am Katholikentag in einem neuen Rahmen zu erleben. Christoph Schmidt, Nachrichtenredaktion.
2: Bei einem Unfall in Sontheim vor der Rhön ist gestern Nachmittag ein 85-jähriger Autofahrer leicht verletzt worden. Der Senior hatte an einer Kreuzung offenbar das Auto einer 33-Jährigen übersehen. Beide Autos stießen zusammen und mussten anschließend abgeschleppt werden. Die Frau blieb unverletzt. Der Schaden liegt laut Polizei bei rund 10.000 Euro. Gegen den 85-Jährigen wird jetzt ermittelt. Die DLRG zieht eine starke Bilanz ihrer Rettungseinsätze im vergangenen Jahr. Bundesweit haben die Rettungsschwimmer mehr als 1.150 Menschen das Leben gerettet. Über 51.000 Ehrenamtliche waren dafür an Stränden, Flüssen und Badeseen im Einsatz. Zum Start der Badesaison warnt die DLRG aber auch, das Wasser ist aktuell noch sehr kalt. Deshalb sollte sich der Körper langsam daran gewöhnen.
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4: Heute jetzt im Laufe des Nachmittages Wolken, Schauer, einzelne Gewitter, sporadisch dazwischen mal etwas Sonne. 11 bis 14 Grad. In der Nacht lassen die Schauer vorübergehend nach. Die Wolken lockern auf. 7 bis 5 Grad. Morgen bis Samstag dann eine Mischung aus Wolken, Sonne, Schauern und einzelnen kurzen Gewittern. Die Temperaturen knapp unter 15 Grad. Am Sonntag wird es dann voraussichtlich milder mit sonnigen Phasen und nur leichtem Schauerrisiko.
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4: Keine größeren Verkehrsstörungen für euch. Blitze haben wir aber, und zwar einmal Würzburg-Berner Straße, Giebelstadt an der Tankstelle Richtung Bad Mergentheim und Unterdürbach in der Unterdürbacher Straße. Wo ihr steckt, eine gute Fahrt.
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0: Mal Smith ist das und Niall Horan und Drive Safe bei eurem Sender mit Heimvorteil. Alle, die unterwegs sind jetzt Richtung Würzburg zum Katholikentag, auch bei euch, ja, vorsichtig und vor allem sicher fahren und ankommen. Würzburg ist nämlich jetzt bis Sonntag der Nabel der katholischen Kirche, des katholischen Glaubens in Deutschland. Mehrere 10.000 Gäste werden da erwartet zum 104. Katholikentag. Der wird alle 2 Jahre an einem anderen Ort veranstaltet. Und wir haben euch im Zuge dessen gestern ja auch in der Gong-App gefragt, wie steht ihr zu Gott und der Kirche? Viele haben mitgemacht und waren auch heute nochmal in der Innenstadt unterwegs und haben uns auch da nochmal umgehört.
1: Ich bin auch gläubig, aber ich finde teilweise die katholische Kirche, dieses Konservative stört mich.
2: Wir beide sind praktizierende Christen, evangelische Christen, gehen trotzdem auch zum Katholikentag.

0: Auch regelmäßig zum evangelischen Kirchentag?
1: Glaube ja, Kirche nein.
2: Boah, ich sehe mich gar nicht mit auseinander.
3: Wichtig am Glauben ist mir der Glaube an Gott, weniger an die Institution Kirche.
4: Also der Katholikentag jetzt am Wochenende oder bis zum Sonntag in Würzburg. Da gibt es viele Ausstellungen, Kabarett, Diskussionen, Konzerte, aber auch schon angemeldete Demonstrationen auch. Alle Infos dazu könnt ihr euch gerne auch nochmal auf radiogong.com holen.

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0: Morgen, Justin Hamm. Cem Özdemir ist neuer Ministerpräsident von Baden-Württemberg. Im Landtag in Stuttgart wurde der Grünen-Politiker von den Abgeordneten zum Regierungschef gewählt. Seine Partei wurde bei der Landtagswahl ganz knapp vor der CDU stärkste Kraft. Erst vorgestern hatten beide Parteien den Koalitionsvertrag unterzeichnet. Unter anderem will Baden-Württemberg bis 2040 klimaneutral sein, 5 Jahre früher als der Bund. Neue Heizungen dürfen weiter mit Gas und Öl laufen, aber ab 2029 ist ein Bio-Anteil Pflicht. So sieht das überarbeitete Heizungsgesetz aus, das die Bundesregierung nun beschlossen hat. Im alten Gesetz der Ampelkoalition gab es die Regelung, dass ab 2045 Heizkessel nicht mehr mit fossilen Brennstoffen betrieben werden dürfen. Diese entfällt nun. Umweltverbände und die Grünen warnen vor Rückschritten beim Klimaschutz. Internationale Bahnreisen sollen einfacher werden, das hat die EU-Kommission angekündigt. Und so soll das aussehen. Kunden sollen Tickets für zusammenhängende Verbindungen mehrerer Verkehrsunternehmen kaufen können. Bisher ist das meistens Stückwerk und viel Organisationsaufwand. Außerdem sind Reisende so besser vor Verspätungen und Zugausfällen geschützt. Auch mit 40 Jahren soll noch nicht Schluss mit Fußball sein. Manuel Neuer steht vor einer Vertragsverlängerung beim FC Bayern. Wie Sky berichtet, haben sich die beiden Parteien geeinigt. Unterschrieben werden soll der neue Vertrag des Torwarts, der demnach bis nächstes Jahr im Sommer geht, noch in dieser Woche.
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2: In exakt einer Woche beginnt in Bad Königshofen die Sanierung der B279 und sorgt für spürbare Verkehrsprobleme. Zwischen Walter-Tankstelle und Saalebrücke wird die Fahrbahn erneuert. Der Verkehr läuft dort nur einspurig per Ampel. Mehrere Querstraßen wie Bahnhof und Hindenburgstraße werden gesperrt. Auch der Busverkehr ist betroffen, da der ZOB nicht angefahren werden kann. In Oberleichtersbach hat ein Dieb eine Vorliebe für sehr spezielle Beute gezeigt. Zwischen Mitte April und Anfang Mai verschwand von einer Landmaschine nicht nur der Diesel aus dem Tank, sondern auch gleich die komplette Gelenkwelle des Anbaugeräts. Warum der Unbekannte neben den 30 Litern Kraftstoff auch noch das schwere Metallteil abmontierte, ist noch unklar. Der Schaden für den Landwirt liegt jedenfalls bei über 1000 Euro.
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3: Heute jetzt Wolken, dazwischen sporadisch mal Sonne, aber auch jetzt im Laufe des Nachmittages Schauer und einzelne Gewitter bei 14 Grad. Im Laufe der Nacht lassen die Schauer vorübergehend nach. 7 bis 5 Grad die Höchstwerte, Tiefstwerte, wie man sehen möchte. Von morgen bis Samstag dann eine Mischung aus Wolken, Sonne, Schauern, vereinzelt kurzen Gewittern bei knapp unter 15 Grad. Am Sonntag dann voraussichtlich milder mit sonnigen Phasen und nur einem leichten Schauerrisiko.
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0: Weg zum Verkehr, keine größeren Verkehrsstörungen für euch, aber wir haben Blitzer. Und zwar stehen sie einmal die Alfred-Nobel-Straße in Würzburg bergabwärts, dann Estenfeld, die Ortsdurchfahrt Würzburger Straße im Blitzer, Berner Straße in Würzburg wird geblitzt. Des Weiteren hätten wir auch noch Giebelstadt an der Tankstelle Richtung Bad Mergentheim und Unterdürbach unter Dürbacher Straße. Wo ihr steckt, eine gute Fahrt.
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0: Gordo, Renier Sonnefeld und Loco Loco bei eurem Sender mit Heimvorteil. Wird's verrückt heute, was los ist, müsst ihr selber entscheiden. Ein paar Tipps haben wir aber.
1: Ab heute gilt das Motto, der Berg ruft. In Sandberg wird nämlich ab heute 5 Tage lang das Vatertags- und Familienfest gefeiert. Zahlreiche Vereine bieten da Live-Musik, jede Menge Leckereien und auch viele Kinderaktionen für die ganze Family. Ansonsten könnt ihr aber auch in anderen Orten heute schon mal den Feiertag vorfeiern. Zum Beispiel beim Arnsteiner Bürgfest. Auch hier könnt ihr euch heute bei Live-Musik, Food und Drinks mit euren Freunden auf einen gemütlichen Abend einstimmen. Oder ihr trefft euch beim Feuerwehrfest in Unterpreppach. Zum 140. Jubiläum der Freiwilligen Feuerwehr wird nämlich auch da heute mit Musik und sogar einem Festumzug gefeiert. Und auch im Kino wird heute gefeiert, und zwar 40 Jahre Top Gun. Zur Feier des Tages werden da heute beide Filme hintereinander gezeigt. Und los geht's um 20 Uhr im Cineworld in Dettelbach.
0: So, ich denke, da war doch mal der ein oder andere Tipp mit am Start. Und egal, was ihr heute tut, euch maximal viel Spaß dabei.

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1: Mit Hanna Mörlein. Aus dem kleinen Rhönort Sandberg wird ab heute wieder eine große Festmeile. Beim fünftägigen Event Der Berg ruft werden bis Sonntag mehrere tausend Besucher erwartet. Damit das Großevent funktioniert, sind mehr als 150 Ehrenamtliche im Einsatz. Organisiert wird das Fest von drei örtlichen Vereinen. In diesem Jahr wird dabei auch das 80-jährige Bestehen des Fußballclubs gefeiert. Die Einnahmen fließen direkt in die Jugendarbeit der Region. Zum Auftakt spielt heute eine Partyband im beheizten Festzelt am Ortseingang. Cem Özdemir ist neuer Ministerpräsident von Baden-Württemberg. Im Landtag in Stuttgart wurde der Grünen-Politiker von den Abgeordneten zum Regierungschef gewählt. Seine Partei wurde bei der Landtagswahl ganz knapp vor der CDU stärkste Kraft. Erst vorgestern hatten beide Parteien den Koalitionsvertrag unterzeichnet. Der Blick aufs Wetter, Wolken, etwas Sonne, zum Teil auch Regen bei bis zu 14 Grad.
2: Und der Blick zum Verkehr, keine größeren Verkehrsstörungen, aber Blitzer. Würzburg-Berner Straße wird geblitzt. Dann hätten wir sie beispielsweise auch stehen in der Alfred-Nobel-Straße. Auch da ist ein Blitzer. Des Weiteren dann in Giebelstadt an der Tankstelle Richtung Bad Mergentheim. Und wenn ihr noch einen Blitzer seht, 0800 30 80 900. Wir geben es gerne weiter.
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Disney und Shakira und Sue bei eurem Sender mit Heimvorteil. Ist zu sehen auf Disney Plus mittlerweile. Also Sue Mania Teil 2. Ist ja vielleicht auch was für heute Abend. Morgen ist ja Feiertag. Ja, kann man sich vielleicht schön, ganz bequem auf der Couch niederlassen und mal schauen, was da so streamingtechnisch geht. Ich hätte euch tatsächlich jetzt ganz gerne ein paar schöne familienpassende Tipps vorgestellt aus den Streamingcharts, aber ja, das ist tatsächlich jetzt, was da ganz oben steht in den Streamingcharts, eher nicht so familienfreundlich. Empfehlen kann man dann vielleicht einen doch eigentlich recht netten neuen Film bei Prime Video gemeinsam mit Mark Wahlberg, Balls Up. Da geht's unter anderem um Fußball, gelacht werden kann auch. Also, ich mir jetzt mal angeguckt, wenn ihr so eine Empfehlung von dem alten Mann aus dem Radio braucht. Viel Spaß damit.

0: Another und Talk to You. Anwärter auf den Sommerhits. Sollte er denn mal kommen, der Sommer? Geht schon in den diversen Urlaubsländern ziemlich viral, die Nummer. Kleiner Lifehack an der Stelle habe ich jetzt so gemacht. Ich habe mir während der Nummer einfach ein paar Bilder vom letzten Strandurlaub angeguckt. Es ist zwar jetzt nicht das Gleiche, aber ein bisschen geholfen hat's.
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1: Ich bin Helen Martin. Baden-Württemberg hat einen neuen Ministerpräsidenten. Cem Özdemir wurde von den Abgeordneten im Landtag gewählt.
2: Herr Abgeordneter Özdemir, nehmen Sie die Wahl zum Ministerpräsidenten des Landes Baden-Württembergs an?
3: Ja, Herr Präsident, und ich danke für das Vertrauen. Herzlichen Dank.
1: Der Grünen-Politiker hatte die Landtagswahl mit seiner Partei knapp vor der CDU gewonnen. Özdemir ist der erste Ministerpräsident in Deutschland mit türkischen Wurzeln. Es war das umstrittenste Projekt der Ampelkoalition. Nun soll das Heizungsgesetz überarbeitet werden. Das Kabinett hat die Änderungen nun auf den Weg gebracht. Der entscheidende Punkt, der Einbau neuer Gas- und Ölheizungen soll weiter ermöglicht werden. Um Mieter vor Preisexplosionen zu schützen, sagt Bauministerin Huberts,
4: wenn jetzt ein Vermieter eine Gas- oder Ölheizung einbaut, dann werden die Kosten zukünftig dann auch geteilt. Von dem biogenen Anteil, aber auch bei den CO2-Kosten und den Netzentgelten.
1: Das Gesetz muss nur noch durch den Bundestag. Die Rettungsschwimmer der DLRG haben letztes Jahr über 1.150 Menschen das Leben gerettet. Mehr als 51.000 Ehrenamtliche haben an Stränden, Flüssen und Schwimmbädern aufgepasst. So die Jahresbilanz. Besonders erfreulich, zum ersten Mal überhaupt haben über 10.000 Kinder das Juniorretterabzeichen gemacht. So viele wie noch nie. Sie sehen fast identisch aus, aber es ist weniger drin. Die neuen Milka-Schokoladentafeln mit 90 Gramm verstoßen gegen das Wettbewerbsrecht. Das hat das Landgericht Bremen entschieden. Laut den Richtern darf Mondelez die Packung mit 90 Gramm nicht in Verkehr bringen, wenn in den 4 Monaten zuvor die Packung mit 100 Gramm im Angebot war. Das Urteil ist noch nicht rechtskräftig.
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5: In Unterfranken haben im vergangenen Jahr weniger Menschen die deutsche Staatsbürgerschaft erhalten. Rund 3.350 Menschen wurden eingebürgert, etwa 600 weniger als im Vorjahr. Das zeigen Zahlen des Statistischen Landesamts. Damit entwickelt sich Unterfranken anders als Bayern insgesamt. Dort stiegen die Einbürgerungen. Hintergrund war eine Gesetzesänderung, durch die die deutsche Staatsangehörigkeit zeitweise schneller vergeben werden konnte. Bei einem Unfall in Sontheim vor der Rhön ist gestern Nachmittag ein 85-jähriger Autofahrer leicht verletzt worden. Der Senior hatte an einer Kreuzung offenbar das Auto einer 33-Jährigen übersehen. Beide Autos stießen zusammen und mussten anschließend abgeschleppt werden. Die Frau blieb unverletzt. Der Schaden liegt laut Polizei bei rund 10.000 Euro. Gegen den 85-Jährigen wird jetzt ermittelt.
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1: Heute wettertechnisch Wolken. Ja, im Laufe des Nachmittages auch Schauer und einzelne Gewitter. 14 Grad in der Spitze. Im Laufe der Nacht lassen die Schauer vorübergehend nach. Die Wolken lockern auf. 7 bis 5 Grad die Temperaturen. Von morgen bis Samstag dann eine Mischung aus Wolken, Sonne, Schauern, vereinzelt kurzen Gewittern. Die Temperaturen knapp unter 15 Grad. Am Sonntag wird es dann voraussichtlich milder mit sonnigen Phasen und nur einem leichten Schauerrisiko.
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1: Der Blick zum Verkehr so rund um die Residenz in Würzburg ist jetzt doch erhöhtes Verkehrsaufkommen mit Stauungen aufgrund des Katholikentages und der Veranstaltungen dort. Balthasar-Neumann-Promenade, Rennweg, Theaterstraße, ab dem Mainfrankentheater hier gesperrt bis heute Abend 20.30 Uhr. Dann hätten wir des Weiteren aber auch noch Blitzer. Würzburg-Berner Straße wird geblitzt. Giebelstadt an der Tankstelle Richtung Bad Mergentheim ein Blitzer. Aktuell dann aber auch noch unter Dürbach am Rewe Richtung Poco. Und wir hätten es auch noch in der Alfred-Nobel-Straße stehen. Egal wo ihr steckt, soweit eine gute Fahrt.
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1: Servus.

0: Swims. Mr. Know-It-All bei Radio Gong, eurem Sender mit Heimvorteil, wo sich jetzt erstmal alles um den morgigen Tag dreht. Christi Himmelfahrt, aber auch Vatertag.
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2: Bei uns in den Haßbergen wird am Vatertag, wie sich das gehört, gefeiert. In Üschersdorf könnt ihr beim Lindenfest unter der großen Linde am Dorfplatz zusammensitzen und typisch fränkische Festkultur erleben. In Ebelsbach, der Heimat von Digitalministerin Doro Beer, feiert der Musikverein 50-jähriges Jubiläum und wer weiß, vielleicht sitzt da ja sogar die Politikprominenz bei Bratwurst und Bier. Wenn euch mehr nach Wein ist, im Abt Degenweintal gäbe es eine wandernde Weinprobe, sogar mit Bildungsauftrag. Ihr erfahrt nämlich nebenbei einiges über die Geologie rund um

0: Netzgau. Nicht unerwähnt bleiben darf natürlich der Wässernachlauf in Wülflingen. Der reißende Strom, der mitten durch den Ort führt, war lange legendär als Austragungsort des Badewannenrennens und ist jetzt Namensgeber des 9,5 Kilometer Laufs. Man kann also auch am Feiertag Sport machen. Aus den Haßbergen, Leon Wagner.
1: Bei uns im Landkreis Bad Kissingen ist am Feiertag einiges geboten. Ihr könnt in Hammelburg zum Vatertagsfischfest mit gegrillten Fisch und klassischen Spezialitäten. Und was zu trinken gibt's natürlich auch. Wenn ihr lieber in die Luft geht, wäre das Vatertagsfamilienfest am Flugplatz Hammelburg eine spannende Alternative. Passend zum 40. Jubiläum von Top Gun gibt's da unter anderem adrenalingeladene Flugvorführungen. Hier kommt die ganze Familie auf ihre Kosten. Wellnessbegeisterte können natürlich auch in die Kisalis-Therme nach Kissingen. Die suchen by the way ja immer auch Gastaufgießer für ihre Sauna. Das wäre doch die Gelegenheit, den Vatertag mit einem schönen Bier- und Schnäpschenaufguss zu zelebrieren. Aus dem Landkreis Bad Kissingen, Lisa Eni.
2: Bei uns im Landkreis Schweinfurt wird am Feiertag gewandert. Nicht nur mit Bier und Bollerwagen, ihr könnt hier noch ganz klassisch morgens um 6 am Wildpark los, um dann pünktlich um 7:30 in Üchtelhausen beim Gottesdienst zu sein. Natürlich könnt ihr auch ein bisschen länger schlafen, dann mit den Kumpels losgehen. Mit der Idee werdet ihr nicht allein sein in den Weinbergen und am Mainufer. Da ist eine Menge los, ist aber auch gut so. Man kann sich zuprosten, tauschen, teilen oder sich auch gegenseitig helfen, wenn die Strecke dann plötzlich uneben wird, aus welchen Gründen auch immer. Nicht vorenthalten wollen wir euch noch das Weinfest im Nachbarlandkreis Kitzingen. Nordheim feiert. Das sollte man sich keinesfalls entgehen lassen. Aus dem Landkreis Schweinfurt, Christian Schwarz.
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1: Mit Hanna Mörlein. Unter dem Motto, hab Mut, steh auf, startet heute Abend der Deutsche Katholikentag. Und zwar in der Region auf dem Residenzplatz in Würzburg. Bundespräsident Steinmeier und Bundeskanzler Merz sind zwei der vielen prominenten Gäste bis Sonntag. Dass es heute Abend losgeht, macht sich jetzt auch endgültig auf den Straßen bemerkbar. Kollege Christian Heider zum Beispiel steht gerade im Stau.
2: Also wer mit dem Auto unterwegs ist, der bekommt den Katholikentag in Würzburg jetzt schon deutlich zu spüren. Denn es ist rund um den Residenzplatz für den Autoverkehr schon gesperrt. Also es staut sich bei all den umliegenden Straßen an allen Ecken und Enden. Großes Polizeiaufgebot, also an fast jeder Kreuzung steht irgendwo ein Streifenwagen. Und Autofahrer im Innenstadtbereich, die brauchen definitiv

0: momentan mehr Geduld.
1: Danke dir, Christian, und gutes Durchhaltevermögen. Wir schauen noch aufs Wetter. Wolken, etwas Sonne und zum Teil auch Regen bei bis zu 14 Grad.
2: Soll ich jetzt überhaupt zum Verkehr gucken? Jetzt hat mir der Kollege Heider einfach die Arbeit abgenommen. Ich schieße aber zumindest mal Blitzer nach. Ja? Bergheim B19 am Wasserturm Richtung Würzburg wird geblitzt. Außerdem Würzburg-Alfred-Nobel-Straße und unter Dürbach am Rewe. Auch da aktuell ein Blitzer. Wo ihr steckt, soweit eine gute Fahrt.
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0: Feiern und Dorten, verliebte mich bei eurem Sender mit Heimvorteil. So, ich verabschiede mich an dieser Stelle jetzt. Genießt alle mal morgen den Tag, egal was ihr tut. Vorsichtig sein, wir wissen, einer der meistgehörten und gebrauchten Sätze am Vatertag ist immer: alles gut, nichts passiert. Das wollen wir natürlich, dass das auch so bleibt. Deswegen, wir hören uns dann am Freitag wieder. Bleibt gesund, seid lieb zueinander. Tobi ist raus.
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2: Ich bin Helen Martin. Das war's mit dem Heizungsgesetz der Ampel. Das Bundeskabinett hat mehrere Änderungen an dem Gesetz auf den Weg gebracht. Heißt, neue Heizungen dürfen weiter mit Gas und Öl laufen. Jetzt ist der Bundestag am Zug. Mehr dazu von Claudia Wächter.
3: Pragmatisch, weniger ideologisch und zukunftsorientiert, so beschreibt die Bundesbauministerin heute die Reform. Das Ganze soll nun Gebäudemodernisierungsgesetz heißen und für Hauseigentümer bedeutet das mehr Planungssicherheit, für Mieter und Mieterinnen Schutz vor hohen Energiekosten. Kritiker dagegen sagen, die Gaslobby freue sich, der Klimaschutz dagegen, der komme unter die Räder.
2: Das Ende der Ära Winfried Kretschmann ist besiegelt. Der Grünen-Politiker Cem Özdemir ist der neue Ministerpräsident von Baden-Württemberg. Die Abgeordneten des Landtags haben ihn zum neuen Regierungschef gewählt. Özdemir ist nach Kretschmann der zweite grüne Ministerpräsident Deutschlands. Wer sich ein neues Elektroauto kauft, kann ab Dienstag staatliche Förderung beantragen. Das Bundesumweltministerium schaltet das Portal dazu am Montag frei. Gefördert werden Neuwagen, die ab dem 1. Januar zugelassen worden sind. Den Antrag kann man auch rückwirkend stellen. Je nach Einkommen und Kinderzahl gibt es dann zwischen 1.500 und 6.000 Euro. In Würzburg beginnt heute Abend der Deutsche Katholikentag. Bei der Eröffnung wird auch Bundespräsident Steinmeier dabei sein. Bis Sonntag werden in Würzburg zehntausende Gäste erwartet, darunter auch viele bekannte Gesichter aus Politik und Gesellschaft, wie zum Beispiel Kanzler Merz, Klimaaktivistin Luisa Neubauer und Bayerns Ministerpräsident Söder.
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4: In exakt einer Woche beginnt in Bad Königshofen die Sanierung der B279 und sorgt für spürbare Verkehrsprobleme. Zwischen Walter Tankstelle und Saalebrücke wird die Fahrbahn erneuert. Der Verkehr läuft dort nur einspurig per Ampel. Mehrere Querstraßen wie Bahnhof und Hindenburgstraße werden gesperrt. Auch der Busverkehr ist betroffen, da der ZOB nicht angefahren werden kann. In Oberleichtersbach hat ein Dieb eine Vorliebe für sehr spezielle Beute gezeigt. Zwischen Mitte April und Anfang Mai verschwand von einer Landmaschine nicht nur der Diesel aus dem Tank, sondern auch gleich die komplette Gelenkwelle des Anbaugeräts. Warum der Unbekannte neben den 30 Litern Kraftstoff auch noch das schwere Metallteil abmontierte, ist noch unklar. Der Schaden für den Landwirt liegt jedenfalls bei über 1.000 Euro.
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5: Hier ist Leon. Schönen Mittwochnachmittag euch mit Radio Gong Schweinfurt. Und es ist weiterhin, wie ihr bestimmt sehen könnt, grau in grau bei uns in der Region. Das Thermometer klebt gerade auch bei 10 bis 11 Grad fest. Dazu zieht der Wind ordentlich an. Es kommt auch im Laufe des Nachmittags immer mal wieder Regen runter. Heute Abend wird es dann zwar ruhiger, aber auch morgen am Feiertag zieht der nächste Regen auf. Es gibt auch da Werte von knapp unter 15 Grad und eben den Mix aus Sonne, Wolken und Regen.
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5: Leicht stockender Verkehr erwartet euch momentan am Obertor in Schweinfurt, wenn ihr die Deutschhöfer Straße hochfahren wollt. Das dauert bis zu 5 Minuten länger, das auf jeden Fall auf dem Schirm haben. Ansonsten habe ich erstmal keine weiteren Verkehrsmeldungen oder Blitzer für euch. Wenn ihr was seht, dann freue ich mich aber, wenn ihr uns Bescheid gebt. Schickt uns einfach eine WhatsApp oder ruft durch unter der 09721 20 90 20. Gute Fahrt!
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0: Ihr ist euer Heimvorteil und wir machen euch startklar fürs Bergfest, beziehungsweise auch für den langen Start ins hoffentlich für viele lange Wochenende. Denn morgen ist ja Feiertag und Vatertag.
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0: Ja, heute gilt das Motto, der Berg ruft. In Sandberg wird ab heute nämlich 5 Tage lang das Vatertags- und Familienfest gefeiert. Da gibt es zahlreiche Vereine, die da Live-Musik und auch jede Menge Leckereien und Kinderattraktionen für die ganze Family bieten. Also da lohnt sich ein Abstecher auf jeden Fall mal. Ansonsten könnt ihr aber auch in anderen Orten schon mal so in den Feiertag reinfeiern. In welchen genau? Das findet ihr auch aufgelistet auf unserer Homepage. Zum Beispiel aber mit dabei ist das Arnsteiner Bürgerfest. Auch da könnt ihr heute bei Live-Musik, Food und Drinks mit euren Freunden zusammen einfach total den gemütlichen Abend verbringen. Oder ihr trefft euch beim Feuerwehrfest in Unterpreppach zum 140. Jubiläum. Da wird auch mit Musik und sogar einem Festumzug heute nämlich gefeiert. Und im Bürgerhaus Sondernau, da trifft man sich heute zum traditionellen Spanferkelessen. Auch im Kino geht's heute rund, da wird gefeiert und zwar 40 Jahre Top Gun. Und zur Feier des Tages werden heute beide Filme hintereinander gezeigt. Das heißt, los geht's um 20 Uhr im Cineworld in Dettelbach. Und ihr findet natürlich auch alle Tipps zum Nachlesen auf unserer Homepage radiogong.com. Wie immer gilt nämlich, egal

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1: Mit Hanna Möhrlein. In Unterfranken haben im vergangenen Jahr weniger Menschen die deutsche Staatsbürgerschaft erhalten. Rund 3.350 Menschen wurden eingebürgert, etwa 600 weniger als im Vorjahr. Das zeigen Zahlen des Statistischen Landesamts. Damit entwickelt sich Unterfranken anders als Bayern insgesamt. Dort stiegen die Einbürgerungen. Hintergrund war eine Gesetzesänderung, durch die die deutsche Staatsangehörigkeit zeitweise schneller vergeben werden konnte. Mit Musik, Gesprächen und prominenten Gästen startet am Abend der 104. Deutsche Katholikentag in Würzburg. Zur Eröffnung vor der Residenz werden unter anderem Bundespräsident Frank-Walter Steinmeier und Bayerns Ministerpräsident Markus Söder erwartet. Bis Sonntag stehen rund 900 Veranstaltungen auf dem Programm. Von Gottesdiensten und Diskussionen bis zu Konzerten, Theater und Kunstprojekten. Das Leitwort des Katholikentags lautet in diesem Jahr: Hab Mut, steh auf. Erwartet werden rund 30.000 Besucher. Aus dem kleinen Rhönort Sandberg wird ab heute wieder eine große Festmeile. Beim fünftägigen Event Der Berg ruft werden bis Sonntag mehrere tausend Besucher erwartet. Damit das Großevent funktioniert, sind mehr als 150 Ehrenamtliche im Einsatz. Organisiert wird das Fest von drei örtlichen Vereinen. In diesem Jahr wird dabei auch das 80-jährige Bestehen des Fußballclubs gefeiert. Die Einnahmen fließen direkt in die Jugendarbeit der Region. Zum Auftakt spielt heute eine Partyband im beheizten Festzelt am Ortseingang. Die Rettungsschwimmer der DLRG haben letztes Jahr über 1.150 Menschen das Leben gerettet. Mehr als 51.000 Ehrenamtliche haben an Stränden, Flüssen und Schwimmbädern aufgepasst. So die Jahresbilanz. Besonders erfreulich, zum ersten Mal überhaupt haben über 10.000 Kinder das Juniorretterabzeichen gemacht. So viele wie noch nie.
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2: Was das Wetter angeht, ist es heute leider einfach etwas ungemütlich. Wir haben viele dichte Wolken, Wind und immer mal wieder Schauer, die im Laufe des Nachmittags runterkommen. Das Ganze bei 10 bis 11 Grad. Die Nacht wird dann zum Glück etwas ruhiger und trockener. Das Ganze dann noch bei rund 6 Grad als Tiefstwert. Und wer morgen am Vatertag raus möchte, sollte auch da an die Regenjacke oder den Regenschirm denken. Denn auch hier erwarten uns einzelne Schauer und Gewitter.
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2: Etwas Geduld braucht ihr momentan auf der A7 Würzburg Richtung Fulda. Zwischen der Raststätte Riedener Wald und dem Dreieck Schweinfurt-Werneck stockt der Verkehr aktuell. Plant da am besten mal 10 Minuten mehr ein. In Schweinfurt haben wir auch dichten Verkehr im Moment stadteinwärts auf der Deutschhöfer Straße und auf der Maxbrücke. Hier verliert ihr knappe 5 Minuten.
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5: Hallihallo, Hallöchen.

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0: ist euer Heimvorteil. Wir machen euch ready fürs hoffentlich für viele lange Wochenende, an dem sich am Samstag der FC Schweinfurt 05 tatsächlich aus der Saison verabschieden wird. Und deshalb wollen wir euch zum großen Finale nochmal in die Riedelbau Arena im Sachsstadion schicken. Wie ihr genau zusammen mit Magenta TV an die Tickets kommt, das weiß Kollege Leon.
1: 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Alles, was ihr dafür tun müsst, schickt uns einfach einen Fußball-Emoji per WhatsApp an die 09721209020 und dann landet ihr automatisch im Lostopf. 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
0: Also ihr habt's gehört, Fußball-Emoji an die 09721209020 und schon seid ihr im Lostopf. Ich wünsche euch auf jeden Fall ganz viel Glück. Übrigens, der Anpfiff am Samstag, der ist schon um 13:30 Uhr.

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1: Ich bin Helen Martin. Die Bundesregierung will für den Einsatz von K.O.-Tropfen höhere Strafen. Das Bundeskabinett hat einen entsprechenden Gesetzentwurf beschlossen. Thomas Brockt berichtet aus Berlin.
2: Geplant ist, dass K.O.-Tropfen rechtlich so eingestuft werden wie eine Waffe oder ein gefährliches Werkzeug. Das heißt, wer sie etwa nutzt, um ein wehrloses Opfer zu vergewaltigen oder auszurauben, muss mit mindestens 5 Jahren Haft rechnen. Vergewaltigungen unter Einsatz

0: von K.O.-Tropfen sind besonders hinterhältig und gefährlich, sagt Justizministerin Hubig. Und diese sexuelle Gewalt treffe vor allem Frauen.
1: Wir bleiben beim Bundeskabinett. Das hat nämlich auch die Änderungen des sogenannten Heizungsgesetzes auf den Weg gebracht. Im Kern geht es darum, dass Hauseigentümer weiter selbst entscheiden dürfen, womit sie heizen. Auch Öl- und Gasheizungen sind über 2045 hinaus erlaubt. Und das Bundeskabinett hat den Bau neuer Gaskraftwerke beschlossen. Die sollen als Ergänzung zu Wind- und Sonnenenergie die Stromversorgung sichern. Cem Özdemir ist neuer Ministerpräsident von Baden-Württemberg. Der Grünen-Politiker ist von den Abgeordneten des Landtags mit großer Mehrheit zum Regierungschef gewählt worden. Özdemir ist damit der erste Regierungschef mit türkischen Wurzeln in der Geschichte der Bundesrepublik. Er folgt auf seinen Parteikollegen Winfried Kretschmann, der 15 Jahre lang Ministerpräsident war. Mit einem Zugticket quer durch die EU fahren, ohne dass es eine Rolle spielt, dass man mit verschiedenen Bahnunternehmen unterwegs ist. Genau das will die EU-Kommission möglich machen. Die hat neue Regeln zum Bahnverkehr vorgestellt. Bei Verspätungen im Ausland hätten Passagiere dann bessere Rechte. Sie könnten dann zum Beispiel kostenlos auf einen anderen Zug umsteigen und Entschädigung bekommen. Jetzt müssen noch die Mitgliedstaaten und das EU-Parlament zustimmen.
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3: Einen Besucherrekord hat die THWS jetzt beim Tag der Wissenschaft in Schweinfurt vermeldet. Rund 1800 Menschen nutzten laut Hochschule die Gelegenheit, einen Blick hinter die Kulissen der Labore zu werfen. Deutlich mehr als vor 2 Jahren. Etwa 300 Beschäftigte präsentierten Experimente aus den Bereichen künstliche Intelligenz, Maschinenbau und Robotik. Bei einem Unfall in Sontheim vor der Rhön ist gestern Nachmittag ein 85-jähriger Autofahrer leicht verletzt worden. Der Senior hatte an einer Kreuzung offenbar das Auto einer 33-Jährigen übersehen. Beide Autos stießen zusammen und mussten anschließend abgeschleppt werden. Die Frau blieb unverletzt. Der Schaden liegt laut Polizei bei rund 10.000 Euro. Gegen den 85-Jährigen wird jetzt ermittelt.
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4: In Schweinfurt und der Region Main-Rhön bleibt es heute nass und windig. Es sind immer mal wieder Regenschauer, vereinzelt auch Gewitter möglich. Das Ganze bei aktuell noch 11 Grad. Und viel besser wird es leider die nächsten Tage auch nicht. Bis Samstag bleibt es wechselhaft. Erst am Sonntag bekommen wir dann endlich wieder mehr Sonne und mildere Temperaturen.
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4: Vorsicht, wenn ihr im Moment auf der A7 Würzburg Richtung Fulda unterwegs seid. Zwischen Bad Kissingen, Obertulba und Bad Brückenau-Wildflecken. Hier sind im Moment 2 Rehe auf der Fahrbahn. Dann auch A7 Würzburg Richtung Fulda. Jetzt aber zwischen der Raststätte Riedener Wald und dem Dreieck Schweinfurt-Werneck. Da haben wir stockenden Verkehr. Ihr müsst hier mit 10 Minuten mehr rechnen. Ansonsten habe ich erstmal keine weiteren Verkehrsmeldungen oder Blitzer für euch. Wo ihr unterwegs seid, gute und sichere Fahrt.
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7: Das bin ich, die Terry, und ich hoffe, euch geht's allen gut da draußen.

0: Hier ist euer Heimvorteil. Wir machen euch startklar für den Mittwoch. Der letzte Tag vor dem, ja für viele hoffentlich langen Wochenende. Der nächste von drei Feiertagen im Monat Mai steht nämlich an. Und zwar morgen Christi Himmelfahrt. Einer von 12 christlichen Feiertagen im Jahr, an dem sich in diesem Jahr die katholische Kirche ja hier bei uns in der Region treffen wird. Nämlich in Würzburg City. 5 Tage lang feiern die Katholiken da ihren Katholikentag. Und anlässlich dessen wollten wir mal von euch wissen, wie kirchlich, wie christlich seid ihr eigentlich und wie steht ihr zu Gott und der Kirche? Also glaubt ihr überhaupt an Gott? Ja? Nein? Vielleicht?
1: Ich bin auch gläubig, aber ich finde teilweise die katholische Kirche, dieses Konservative stört mich.
2: Wir beide sind praktizierende Christen, evangelische Christen, gehen trotzdem auch zum Katholikentag, genau regelmäßig zum evangelischen Kirchentag.
3: Glaube ja, Kirche nein.
4: Boah, ich sehe mich gar nicht mit auseinander.
5: Wichtig am Glauben ist mir der Glaube an Gott. Weniger an die Institution Kirche.
0: Ja, in unserer Gong-App-Umfrage sagen tatsächlich 53% Nein zur Kirche, aber Ja zu Gott. 28% glauben nicht an Gott und 17% sagen, Gott und die Kirche gehören für mich zusammen. Ja, da hat die Kirche anscheinend auf jeden Fall einiges an Überzeugungsarbeit zu leisten in den nächsten 5 Tagen. Immerhin gibt's 900 Programmpunkte zum Katholikentag. Von Gottesdiensten, Podiumsdiskussionen, über Konzerte bis hin zum Zirkus im Don Bosco zum Beispiel. Oder auch Eselsführungen durch die City. Ihr findet auf jeden Fall das ganze Programm auf kirchentag.de oder ab heute, wie gesagt, in der Würzburger City.

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1: Mit Hanna Mörlein. Im letzten Jahr sind in Unterfranken weniger Menschen eingebürgert worden. Laut Zahlen des Landesamts für Statistik waren es etwa 3.350 Menschen und damit rund 600 weniger als im Jahr davor. Damit entwickelt sich die Region gegen den bayernweiten Trend. Insgesamt wurden im letzten Jahr nämlich mehr Menschen eingebürgert als noch 2024. Am Abend wird der Katholikentag in Würzburg offiziell eröffnet. Morgen startet dann das eigentliche Programm. Bis zum Sonntag gibt es rund 900 Veranstaltungen.
2: Der prominenteste Besucher ist Bundespräsident Frank-Walter Steinmeier mit seiner Frau Elke Büdenbender. Die beiden sind heute zur Eröffnung da, bleiben über Nacht und nehmen morgen noch an Podiumsdiskussionen teil. Auch Entertainer Harald Schmidt kommt morgen, außerdem Bischöfin Kirsten Friers, die höchste Vertreterin der evangelischen Kirche in Deutschland. Außerdem startet morgen auf den Mainwiesen

0: das große Kinderprogramm des Katholikentages, das bis Sonntag läuft. Christoph Schmidt, Nachrichtenredaktion.
1: In Oberleichtersbach hat ein Dieb eine Vorliebe für sehr spezielle Beute gezeigt. Zwischen Mitte April und Anfang Mai verschwand von einer Landmaschine nicht nur der Diesel aus dem Tank, sondern auch gleich die komplette Gelenkwelle des Anbaugeräts. Warum der Unbekannte neben den 30 Litern Kraftstoff auch noch das schwere Metallteil abmontierte, ist noch unklar. Der Schaden für den Landwirt liegt jedenfalls bei über 1000 Euro. Das war's mit dem Heizungsgesetz der Ampel. Das Bundeskabinett hat mehrere Änderungen an dem Gesetz auf den Weg gebracht. Heißt, neue Heizungen dürfen weiter mit Gas und Öl laufen. Jetzt ist der Bundestag am Zug.
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3: Es ist weiterhin, wie ihr bestimmt sehen könnt, grau in grau bei uns in der Region. Das Thermometer klebt gerade auch bei 10 bis 11 Grad fest. Dazu zieht der Wind ordentlich an. Es kommt auch im Laufe des Nachmittags immer mal wieder Regen runter. Heute Abend wird es dann zwar ruhiger, aber auch morgen am Feiertag zieht der nächste Regen auf. Es gibt auch da Werte von knapp unter 15 Grad und eben den Mix aus Sonne, Wolken und Regen.
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3: A7 Würzburg Richtung Fulda, zwischen Bad Kissingen, Obertulba und Bad Brückenau Wildflecken. Vorsicht in beiden Richtungen, hier sind mehrere Rehe auf der Fahrbahn. Blitzer habe ich allerdings keine mehr für euch. Wenn ihr was seht, dann aber jederzeit gerne her damit. Einfach eine WhatsApp schicken oder durchrufen unter der 09721 20 90 20. Gute Fahrt.
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6: Hallihallo, Hallöchen.

0: Hier ist euer Heimvorteil und wir machen euch startklar für den Feiertag, den Vatertag morgen, aka den Bollerwagentrip. Die größte aller Vatertagspartys, die gibt's übrigens am Fuße des Kreuzbergs. Da wird 5 Tage lang in Sandberg mit Live-Musik und Festzelt der Bergruft gefeiert. Da könnte sich also auf jeden Fall ein Abstecher lohnen. Wo sonst noch? Beziehungsweise über welche Vatertagsausflüge man noch so spricht, dazu jetzt mehr in unseren Gong Talkabouts.
1: Bei uns in den Haßbergen wird am Vatertag, wie sich das gehört, gefeiert. In Üschersdorf könnt ihr beim Lindenfest unter der großen Linde am Dorfplatz zusammensitzen und typisch fränkische Festkultur erleben. In Ebelsbach, der Heimat von Digitalministerin Doro Bär, feiert der Musikverein 50-jähriges Jubiläum und wer weiß, vielleicht sitzt da ja sogar die Politikprominenz bei Bratwurst und Bier. Wenn euch mehr nach Wein ist, im Abt Degenweintal gäbe es eine wandernde Weinprobe, sogar mit Bildungsauftrag. Ihr erfahrt nämlich nebenbei einiges über die Geologie rund um Knetzgau. Nicht unerwähnt bleiben darf natürlich der Wässernachlauf in Wülflingen. Der reißende Strom, der mitten durch den Ort führt, war lange legendär als Austragungsort des Badewannenrennens und ist jetzt Namensgeber des 9,5 Kilometer Laufs. Man kann also auch am Feiertag Sport machen. Aus den Haßbergen, Leon Wagner.
2: Bei uns im Landkreis Bad Kissingen ist am Feiertag einiges geboten. Ihr könnt in Hammelburg zum Vatertagsfischfest mit gegrilltem Fisch und klassischen Spezialitäten. Und was zu trinken gibt's natürlich auch. Wenn ihr lieber in die Luft geht, wäre das Vatertagsfamilienfest am Flugplatz Hammelburg eine spannende Alternative. Passend zum 40. Jubiläum von Top Gun gibt's da unter anderem adrenalingeladene Flugvorführungen. Hier kommt die ganze Familie auf ihre Kosten. Wellnessbegeisterte können natürlich auch in die Kisalis-Therme nach Kissingen. Die suchen by the way ja immer auch Gastaufgießer für ihre Sauna. Das wäre doch die Gelegenheit, den Vatertag mit einem schönen Bier- und Schnäpschenaufguss zu zelebrieren. Aus dem Landkreis Bad Kissingen, Lisa Eni.
3: Bei uns im Landkreis Schweinfurt wird am Feiertag gewandert. Natürlich könnt ihr auch ein bisschen länger schlafen, dann mit den Kumpels losgehen. Mit der Idee werdet ihr nicht allein sein in den Weinbergen und am Mainufer. Da ist eine Menge los, ist aber auch gut so. Man kann sich zuprosten, tauschen, teilen oder sich auch gegenseitig helfen, wenn die Strecke dann plötzlich uneben wird, aus welchen Gründen auch immer. Nicht vorenthalten wollen wir euch noch das Weinfest im Nachbarlandkreis Kitzingen, Nordheim feiert. Das sollte man sich keinesfalls entgehen lassen. Aus dem Landkreis Schweinfurt, Christian Schwarz.

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1: Ich bin Helen Martin. Ab Dienstag gibt es wieder staatliche Förderung für Elektroautos. Die Website, auf der man das beantragen kann, soll am Montag online gehen. Wie viel staatliche Förderung es gibt, das hängt davon ab, wie viel man verdient oder wie viele Kinder man hat. Je nachdem sind bis zu 6.000 Euro an Förderung drin. Gefördert werden Neuwagen, die ab dem 1. Januar zugelassen worden sind. Den Antrag kann man auch rückwirkend stellen. Auch über das Jahr 2045 hinaus sollen Hauseigentümer Öl- und Gasheizungen einbauen dürfen. Das ist der Kern des neuen Heizungsgesetzes, das das Bundeskabinett heute auf den Weg gebracht hat. Außerdem will das Kabinett den Einsatz von K.O.-Tropfen künftig härter bestrafen. Die Mindeststrafe soll von 3 auf 5 Jahre Gefängnis steigen. Sie sind da, wenn jemand im Badesee oder Schwimmbad in Not gerät. Die Rettungsschwimmerinnen und Schwimmer der DLRG. Und die haben letztes Jahr über 1.100 Menschen das Leben gerettet. 7 davon wurden vor dem Ertrinken bewahrt. Jetzt zum Start in die Badesaison betont die DLRG, dass viele Gewässer noch kalt sind und Übermut lebensgefährlich sein kann. Gleiche Verpackung, weniger Inhalt und das zum höheren Preis. So hat es Milka mit seinen Schokoladentafeln gemacht und damit die Käuferinnen und Käufer getäuscht. Das hat das Landgericht Bremen geurteilt. Der Hersteller hätte deutlich darauf hinweisen müssen, dass in der Schokolade jetzt weniger drin ist, so das Gericht. Statt 100 Gramm sind es nämlich nur noch 90. Direkte Folgen hat das Urteil aber nicht mehr. Die 4-Monate-Frist ist abgelaufen.
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2: Aus dem kleinen Rhönort Sandberg wird ab heute wieder eine große Festmeile. Beim 5-tägigen Event Der Berg ruft werden bis Sonntag mehrere tausend Besucher erwartet. Damit das Großevent funktioniert, sind mehr als 150 Ehrenamtliche im Einsatz. Organisiert wird das Fest von 3 örtlichen Vereinen. In diesem Jahr wird dabei auch das 80-jährige Bestehen des Fußballclubs gefeiert. Die Einnahmen fließen direkt in die Jugendarbeit der Region. Zum Auftakt spielt heute eine Partyband im beheizten Festzelt am Ortseingang. Bei einem Unfall in Sontheim vor der Rhön ist gestern Nachmittag ein 85-jähriger Autofahrer leicht verletzt worden. Der Senior hatte an einer Kreuzung offenbar das Auto einer 33-Jährigen übersehen. Beide Autos stießen zusammen und mussten anschließend abgeschleppt werden. Die Frau blieb unverletzt. Der Schaden liegt laut Polizei bei rund 10.000 Euro. Gegen den 85-Jährigen wird jetzt ermittelt.
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3: Was das Wetter angeht, ist es heute leider einfach etwas ungemütlich. Wir haben viele dichte Wolken, Wind und immer mal wieder Schauer, die im Laufe des Nachmittags runterkommen. Das Ganze bei 10 bis 11 Grad. Die Nacht wird dann zum Glück etwas ruhiger und trockener. Das Ganze dann noch bei rund 6 Grad als Tiefstwert. Und wer morgen am Vatertag raus möchte, sollte auch da an die Regenjacke oder den Regenschirm denken. Denn auch hier erwarten uns einzelne Schauer und Gewitter.
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3: Auf der A7 Würzburg Richtung Fulda rennen mehrere Rehe rum, und zwar in beiden Richtungen zwischen Bad Kissingen Obertulba und Bad Brückenau-Wildflecken, also hier auf jeden Fall vorsichtig fahren. Ansonsten habe ich erstmal keine weiteren Meldungen oder Blitzer für euch. Wo ihr unterwegs seid, kommt gut und sicher an.
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6: Das bin ich, die Terry, und ich freue mich auf den Mittwochnachmittag mit euch hier auf Gong Schweinfurt.

0: ist euer Heimvorteil und ich wünsche euch einen schönen Mittwochnachmittag. Es ist der Mittwoch vor dem Feiertag und da werden morgen dann nach den Mamas jetzt die Papas gefeiert. Wir haben uns anlässlich dessen tatsächlich gefragt, ob es denn eigentlich mehr Mamas oder mehr Papas hier bei uns in der Region gibt. Also leben bei uns mehr Männer oder mehr Frauen? Tja, kommt ganz drauf an, wo man wohnt tatsächlich. Fele hat aber mal nachgeschaut, wo denn morgen zum Vatertag am meisten gefeiert wird. Also wo der Männeranteil am größten ist und wo Männer eher in der Unterzahl sind.
1: Platz 4
2: belegt der Landkreis Bad Kissingen. 49,1% der über 100.000 Landkreisbewohner sind männlich. Besonders auffällig ist der Männermangel in der Stadt Bad Kissingen selbst. Nur 46,7% sind hier Männer. Kissingen also fest in Frauenhand.
1: Platz 3
2: für die Stadt Schweinfurt. Rund 27.000 Männer leben im Stadtgebiet, macht 49,6%. Auch hier sind die Männer also rein rechnerisch in der Minderheit. Klar, heißt ja auch die Stadt und nicht der. In der Überzahl sind die Herren allerdings in der Alt- und Innenstadt und im Musikerviertel.
1: Platz 2.
2: Und auch der Landkreis Rhön-Grabfeld hat noch leichten Frauenüberschuss. Zugegeben, das Artikelargument zieht hier nicht mehr. 49,8% der Einwohner könnten morgen rein rhetorisch einen Bollerwagen durch die Gegend ziehen. Besonders groß ist die Chance auf eine Bollerwagenparade in Bastheim. Hier liegt der Männeranteil bei fast 54%.
1: Platz 1.
2: Teilen sich die Landkreise Schweinfurt und Haßberge mit jeweils knapp über 50% Männeranteil an der Bevölkerung. Es sind also die einzigen beiden Landkreise, in denen die Männer überhaupt in der Mehrheit sind. Herrenhochburg ist dabei Donnersdorf mit 52,5% und

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1: Mit Hanna Mörlein. In Unterfranken haben im vergangenen Jahr weniger Menschen die deutsche Staatsbürgerschaft erhalten. Rund 3.350 Menschen wurden eingebürgert, etwa 600 weniger als im Vorjahr. Das zeigen Zahlen des Statistischen Landesamts. Damit entwickelt sich Unterfranken anders als Bayern insgesamt. Dort stiegen die Einbürgerungen. Hintergrund war eine Gesetzesänderung, durch die die deutsche Staatsangehörigkeit zeitweise schneller vergeben werden konnte. In einer halben Stunde wird der Katholikentag offiziell auf dem Residenzplatz in Würzburg eröffnet. Erwartet werden unter anderem Bundespräsident Frank-Walter Steinmeier und Bayerns Ministerpräsident Markus Söder. Morgen startet das christliche Großevent dann so richtig. Bis Sonntag stehen rund 900 Veranstaltungen auf dem Programm. Von Gottesdiensten und Diskussionen bis zu Konzerten, Theater und Kunstprojekten. Das Leitwort des Katholikentags lautet in diesem Jahr: Hab Mut, steh auf. Die Veranstalter rechnen mit Zehntausenden Besuchern. In exakt einer Woche beginnt in Bad Königshofen die Sanierung der B279 und sorgt für spürbare Verkehrsprobleme. Zwischen Walter Tankstelle und Saalebrücke wird die Fahrbahn erneuert. Der Verkehr läuft dort nur einspurig per Ampel. Mehrere Querstraßen wie Bahnhof und Hindenburgstraße werden gesperrt. Auch der Busverkehr ist betroffen, da der ZOB nicht angefahren werden kann. Ab Dienstag gibt es wieder staatliche Förderung für Elektroautos. Die Website, auf der man das beantragen kann, soll am Montag online gehen. Wie viel staatliche Förderung es gibt, das hängt davon ab, wie viel man verdient oder wie viele Kinder man hat. Je nachdem sind bis zu 6.000 Euro an Förderung drin.
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2: In Schweinfurt und der Region Main-Rhön bleibt es heute nass und windig. Es sind immer mal wieder Regenschauer, vereinzelt auch Gewitter möglich. Das Ganze bei aktuell noch 11 Grad. Und viel besser wird's leider die nächsten Tage auch nicht. Bis Samstag bleibt es wechselhaft. Erst am Sonntag bekommen wir dann endlich wieder mehr Sonne und mildere Temperaturen.
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2: Weiterhin Vorsicht auf der A7 Würzburg Richtung Fulda. Zwischen Bad Kissingen-Obertulba und Bad Brückenau-Wildflecken sind in beiden Richtungen Rehe auf der Fahrbahn. Ansonsten habe ich aber keine weiteren Verkehrsmeldungen oder Blitzer für euch. Kommt gut und sicher durch.
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3: Hallihallo, Hallöchen.

Hier ist euer Heimvorteil und wir haben es geschafft. Das lange Wochenende steht bevor. Wir haben den Mittwochfeierabend erreicht. Das heißt, viele sind schon auf dem Weg nach Hause oder vielleicht sogar schon zu Hause. Sei euch gegönnt.

0: lasst es euch gut gehen und lasst uns vor allem eins, nämlich ins lange Wochenende, ja, ein bisschen reinfeiern, ein bisschen in die richtige Stimmung reinkommen. Und das geht am besten natürlich mit unserem Gong in the Mix.
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1: Und damit verabschiede ich mich. Mein Name ist Theresa Achatz. Ich wünsche euch ein schönes, hoffentlich langes, erholsames Wochenende. Feiert morgen gebührend eure Papas. Und dann hören wir uns tatsächlich trotzdem morgen ab 13 Uhr hier auf Gong wieder. Ansonsten auch am Freitag wieder hier auf Gong Schweinfurt am Freitagnachmittag. Ich freue mich auf euch.
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3: Teufelsgeigerin und Halbkubanerin Selina und Bo, alias Lina Bo, begeistern mit unglaublicher Energie auf der Bühne. Sie sind moderne Blumenkinder. Ihr Credo? Für Frieden und Respekt. Für Lebensfreude und Hoffnung. Muss man live erleben. 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
1: Ich bin Helen Martin. Es war einer der Aufreger zur Ampelzeiten, das Heizungsgesetz. Die Bundesregierung hat das jetzt entschärft. Neue Gas- und Ölheizungen dürfen auch künftig weiter eingebaut werden. Der Bundestag muss aber noch zustimmen. Mehr dazu von Thomas Brock.
2: Die Pflicht, dass bei neuen Heizungen mindestens 65% erneuerbare Energien eingesetzt werden müssen, fällt erstmal weg. Gas- und Ölheizungen sind weiter möglich. Ab 2029 muss aber ihr Anteil CO2-neutraler Brennstoffe wie etwa Bioöl immer größer werden. Umweltverbände und die Grünen sehen die Reform trotzdem kritisch und warnen vor Rückschritten beim Klimaschutz.
1: Außerdem

0: hat das Bundeskabinett härtere Strafen für den Einsatz von K.O.-Tropfen auf den Weg gebracht. Wer die benutzt, um eine Vergewaltigung oder einen Raub zu begehen, muss künftig mit mindestens 5 Jahren Gefängnis rechnen, soweit der Gesetzentwurf. Dazu sollen K.O.-Tropfen rechtlich so eingestuft werden wie eine Waffe oder ein gefährliches Werkzeug. Internationale Zugreisen in Europa sollen einfacher werden. Das ist das Ziel der EU-Kommission. Der Plan: Bahnunternehmen sollen verpflichtet werden, auch Tickets von Betreibern aus anderen Ländern anzubieten. Dadurch braucht man dann nur ein Ticket. Wenn man einen Anschlusszug verpasst, soll man dann Anspruch auf Entschädigung haben. Jetzt fehlt noch die Zustimmung des EU-Parlaments und von den Mitgliedstaaten. Im 4. Jahr in Folge macht die American Football Liga NFL mit einem regulären Saisonspiel in Deutschland Halt, diesmal erneut in München. Schon seit einigen Wochen stehen die Detroit Lions als erstes Team fest. Nun ist auch der Gegner klar und das ist ein Kracher. Es ist der Super Bowl-Rekordsieger, die New England Patriots. Das Spiel in der Münchner Arena soll am 15. November ausgetragen werden.
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2: In Unterfranken haben im vergangenen Jahr weniger Menschen die deutsche Staatsbürgerschaft erhalten. Rund 3.350 Menschen wurden eingebürgert, etwa 600 weniger als im Vorjahr. Das zeigen Zahlen des Statistischen Landesamts. Damit entwickelt sich Unterfranken anders als Bayern insgesamt. Dort stiegen die Einbürgerungen. Hintergrund war eine Gesetzesänderung, durch die die deutsche Staatsangehörigkeit zeitweise schneller vergeben werden konnte. Bei einem Unfall in Sontheim vor der Rhön ist gestern Nachmittag ein 85-jähriger Autofahrer leicht verletzt worden. Der Senior hatte an einer Kreuzung offenbar das Auto einer 33-Jährigen übersehen. Beide Autos stießen zusammen und mussten anschließend abgeschleppt werden. Die Frau blieb unverletzt. Der Schaden liegt laut Polizei bei rund 10.000 Euro. Gegen den 85-Jährigen wird jetzt ermittelt.
3: Dankeschön, Hanna Möhrlein, für diese News. 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
3: So um die 12 bis 13 Grad aktuell noch bei uns in der Region. Heute Nacht sinken die Temperaturen dann auf 7 bis 5 Grad. Die Schauer lassen dann aber vorübergehend nach und die Wolken lockern auf. Und von morgen bis Samstag erwartet uns eine Mischung aus Wolken, Sonne und Schauern, vereinzelt auch mal kurze Gewitter. Und die Temperaturen bleiben bei knapp unter 15 Grad.
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3: Viel los aktuell noch auf den Straßen. Wir haben die A3 Frankfurt Richtung Würzburg. Zwischen Wertheim-Lenkfurt und Helmstadt. Achtung, da ist der Beschleunigungsstreifen blockiert durch einen defekten LKW. Dann nochmal die A3 Frankfurt Richtung Würzburg. Zwischen Wertheim-Lenkfurt und Helmstadt. Da hat es einen Unfall gegeben mit mehreren Fahrzeugen. Der Verkehr wird hier auf dem Standstreifen an der Unfallstelle vorbeigeleitet, aber es staut sich da wirklich ordentlich. Da ein bisschen mehr Zeit einplanen und auch nochmal die A3 in Richtung Nürnberg. So zwischen Helmstadt und Heidingsfeld haben wir auch streckenweise stockenden Verkehr. Und dann noch ein Hinweis aus dem Würzburger Stadtgebiet. Durch den Katholikentag haben wir hier einige Straßen, die wirklich überlastet sind. Also die B19 rund um den Berliner Ring haben wir viel Verkehr. Dann auf der Nordtangente, also wenn ihr euch auskennt durch Würzburg, aktuell nicht durchfahren. Ansonsten wünsche ich euch ganz viel Geduld.
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3: Jetzt habe ich durch den ganzen Verkehr noch einen Blitzer vergessen. In Euerhausen auf der B19 Richtung Würzburg werdet ihr noch geblitzt. Ansonsten habe ich jetzt eure meistgelikten, meistgesuchten und meistgeklickten Hits des Tages für euch.

0: Das ist Menowin Fröhlich hier bei Radio Gong, der Wahlwürzburger. Und ja, er hat Deutschland sucht den Superstar gewonnen und sein Song aktuell bei uns in den Top 10 der meistgelikten Tracks und auch unter den Top 5 in den iTunes Charts.
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0: Ja, in Würzburg ist natürlich das große Highlight, dass hier heute der Katholikentag startet, jetzt in diesen Minuten die Eröffnungsfeier. Aber ihr könnt noch eine ganze Menge andere Sachen unternehmen.
2: Ab heute gilt das Motto, der Berg ruft. In Sandberg wird nämlich ab heute 5 Tage lang das Vatertags- und Familienfest gefeiert. Zahlreiche Vereine bieten da Live-Musik, jede Menge Leckereien und auch viele Kinderaktionen für die ganze Family. Ansonsten könnt ihr aber auch in anderen Orten heute schon mal den Feiertag vorfeiern, zum Beispiel beim Arnsteiner Bürgfest. Auch hier könnt ihr euch heute bei Live-Musik, Food und Drinks mit euren Freunden auf einen gemütlichen Abend einstimmen. Oder ihr trefft euch beim Feuerwehrfest in Unterpreppach. Zum 140. Jubiläum der Freiwilligen Feuerwehr wird nämlich auch da heute mit Musik und sogar einem Festumzug gefeiert. Und auch im Kino wird heute gefeiert, und zwar 40 Jahre Top Gun. Zur Feier des Tages werden da heute beide Filme hintereinander gezeigt. Und los geht's um 20 Uhr im Cineworld in Dettelbach.
0: Dankeschön, Chiara, für diese Tipps. Gibt's auf jeden Fall auch nochmal zum Nachlesen auf radiogong.com. Und da findet ihr natürlich alles auch, was am Wochenende noch oder am langen Wochenende so geht.
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Das ist unser Song für den Eurovision Song Contest. Sarah Engels mit Fire. Ja, und gestern ist sie ja beim ersten Halbfinale zum ESC auch außer Konkurrenz schon aufgetreten. Das ist ja immer so. Deutschland gehört zu den Big Five. Deswegen ist Deutschland fürs Finale immer schon gesetzt. Aber seit neuestem ist es jetzt auch so, dass diese Kandidaten halt eben auch schon mal im Halbfinale auftreten, um den Ganzen halt auch so ein bisschen mehr Sichtbarkeit zu geben. Und die hat sie definitiv bekommen. Also ihr Song ist auf jeden Fall in den iTunes-Charts ganze 27 Plätze nach oben gewandert und jetzt wieder in den Top 10. Und das Feedback zu ihrem Auftritt war auch eigentlich ziemlich gut soweit. Also mal schauen, eigentlich liegt sie laut Wettquoten ja eher so im hinteren Mittelfeld, aber wer weiß, vielleicht tut sich da am Ende ja doch noch was. Wir machen hier jetzt erstmal weiter mit Tampa City und Self-Aware und drücken Sarah Engels dann am Samstag fürs Finale beim Eurovision Song Contest natürlich feste die Daumen.

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1: Mit Hanna Mörlein. In Oberaurach geht im Rathaus vorerst wieder etwas voran. Das Landratsamt Haßberge hat jetzt eine Übergangslösung eingesetzt, nachdem die Gemeinde zuletzt über eine Woche praktisch handlungsunfähig war. Grund dafür ist, dass der neu gewählte Bürgermeister dauerhaft dienstunfähig ist und noch keine Stellvertreter gewählt wurden. Vorübergehend übernimmt nun Gemeinderätin Sabine Weinbär die wichtigsten Amtsgeschäfte. Ihre zentrale Aufgabe? Die Gemeinderatssitzung am 21. Mai vorbereiten, bei der neue Stellvertreter gewählt werden sollen. Im Schweinfurter Hafen ist am Nachmittag die erste Wasserstofftankstelle der Region eröffnet worden. Dort können künftig bis zu 1000 Kilogramm Wasserstoff für Lkw, Busse und Autos getankt werden. Schweinfurt soll damit zu einem wichtigen Standort für den Wasserstoffverkehr in Süddeutschland werden. Geplant ist außerdem eine neue Elektrolyseanlage, mit der der Wasserstoff direkt vor Ort produziert werden kann. Eine weitere Tankstelle soll im Herbst in Dettelbach folgen. Mehrere tausend Besucher werden ab heute in Sandberg in der Rhön erwartet. Dort startet das fünftägige Event Der Berg ruft. Organisiert wird das Fest von drei örtlichen Vereinen, unterstützt von mehr als 150 Ehrenamtlichen. Gefeiert wird in diesem Jahr auch das 80-jährige Bestehen des Fußballclubs. Die Einnahmen fließen laut Veranstaltern in die regionale Jugendarbeit. Zum Auftakt spielt heute Abend eine Partyband im beheizten Festzelt. Auch über das Jahr 2045 hinaus sollen Hauseigentümer Öl- und Gasheizungen einbauen dürfen. Das ist der Kern des neuen Heizungsgesetzes, das das Bundeskabinett heute auf den Weg gebracht hat. Außerdem will das Kabinett den Einsatz von K.O.-Tropfen künftig härter bestrafen. Die Mindeststrafe soll von 3 auf 5 Jahre Gefängnis steigen.
2: Dankeschön, Hanna Mörlein, für diese News. 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
2: Es hat ganz schön abgekühlt jetzt nochmal durch den Regen, so um die 7 bis 8 Grad aktuell bei uns in der Region. Heute Nacht geht's runter bis auf 5 Grad. Dazu lassen die Schauer aber nach und die Wolken lockern ein bisschen auf. Und von morgen bis Samstag erwartet uns dann eine Mischung aus Wolken, Sonne, Schauern und vereinzelten kurzen Gewittern und die Temperaturen bei knapp unter 15 Grad.
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2: Hallo zu euch in die Autos. Wir haben die A3 Frankfurt Richtung Würzburg. Zwischen Wertheim-Lenkfurt und Helmstadt, da ist der Beschleunigungsstreifen blockiert. Da ist nämlich Gefahr durch einen defekten LKW. Dann nochmal die A3 Frankfurt Richtung Würzburg. Zwischen Wertheim-Lenkfurt und Helmstadt, da hat es einen Unfall gegeben mit mehreren Fahrzeugen. Der Verkehr wird da auf dem Standstreifen an der Unfallstelle vorbeigeführt. Aber es staut sich hier doch ordentlich noch. Also ihr solltet da ein bisschen mehr Zeit noch einplanen. Besonders auch rund um Heidingsfeld bis hinter Helmstadt. Da haben wir immer wieder streckenweise stockenden Verkehr. Also mehr Geduld auf jeden Fall ist gut heute Abend. Ansonsten haben wir noch die A7 Würzburg Richtung Fulda. Zwischen dem Gramschatzer Wald und dem Dreieck Schweinfurt-Werneck, da hat es ebenfalls einen Unfall mit 2 Fahrzeugen gegeben. Und wenn ihr im Würzburger Stadtgebiet unterwegs seid, es entspannt sich so ein bisschen langsam, aber immer noch viel Verkehr rund um die B19, auch den Berliner Ring. Also ein bisschen mehr Zeit einplanen. Und wenn

0: ihr nicht unbedingt durch Würzburg durch müsst, dann am besten weiträumig umfahren. Gute Fahrt euch.
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0: Und mit euren meistgelikten, meistgesuchten und meistgeklickten Hits des Tages hier bei eurem Heimvorteil.

Der Song, der ist durch den Hype um das Jahr 2016 wieder bis auf die 1 in den deutschen Charts geschafft hat. Das ist Sarah Larsson mit Lush Life und ist auch immer noch sehr erfolgreich bei euch. Aktuell wieder Top 10 der meistgelikten Tracks.

Wir starten ganz verrückt in dieses verrückte lange Wochenende, würde ich sagen, mit Gordo und Loco Loco hier bei eurem Heimvorteil. Top 30 sowohl bei den meistgelikten als auch bei den meistgesuchten Tracks. Und egal, was ihr macht am Feiertag und auch am langen Wochenende, ob ihr morgen Vatertag feiert oder einfach nur ein bisschen chillig euch zu Hause ausruht, wir begleiten euch jetzt mit BTS und Swim.

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1: Ich bin Helen Martin. Vergewaltigungen mit K.O.-Tropfen sollen künftig härter bestraft werden, und zwar mit mindestens 5 Jahren Haft. Das Bundeskabinett hat heute eine entsprechende Strafrechtsverschärfung beschlossen. K.O.-Tropfen sollen dazu rechtlich so eingestuft werden wie eine Waffe oder ein gefährliches Werkzeug. Bundesjustizministerin Hubig spricht von einem besseren Schutz vor Gewalt. Cem Özdemir ist neuer Ministerpräsident von Baden-Württemberg. Die Abgeordneten des Landtags haben ihn zum Regierungschef gewählt. Özdemir ist nach Winfried Kretschmann der 2. grüne Ministerpräsident Deutschlands. Stefanie Jerkel berichtet aus Stuttgart.
2: Cem Özdemir ist damit der 1. Regierungschef mit türkischen Wurzeln in der Geschichte der Bundesrepublik. Er führt die grün-schwarze Koalition von Langzeitministerpräsident Winfried Kretschmann weiter, der nach 15 Jahren aus dem Amt ausscheidet. Die grün-schwarze Koalition verfügt über 112 Stimmen im Parlament, eine komfortable Mehrheit. Dabei sind Grüne und CDU gleich stark vertreten.

0: Im Einzelhandel wird am Freitag bundesweit gestreikt. Dazu aufgerufen hat die Gewerkschaft Verdi. In Frankfurt, Hamburg, Stuttgart und Dortmund sind Kundgebungen geplant. Verdi fordert 7% mehr Lohn, mindestens aber 225 Euro. Die Arbeitgeber haben 2% angeboten. Das reicht laut Verdi nicht mal, um die Inflation auszugleichen. Die EU-Kommission will den Mitgliedstaaten empfehlen, sogenannte Konversionstherapien zu verbieten. Damit reagiert sie auf eine Bürgerinitiative mit über 1 Million Unterschriften. Bei den Praktiken sollen Menschen von ihrer sexuellen Orientierung oder Geschlechtsidentität abgebracht werden. In 8 EU-Ländern sind Konversionstherapien bereits verboten, auch in Deutschland.
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2: Im Schweinfurter Hafen ist am Nachmittag die erste Wasserstofftankstelle der Region eröffnet worden. Dort können künftig bis zu 1000 Kilogramm Wasserstoff für Lkw, Busse und Autos getankt werden. Schweinfurt soll damit zu einem wichtigen Standort für den Wasserstoffverkehr in Süddeutschland werden. Geplant ist außerdem eine neue Elektrolyseanlage, mit der der Wasserstoff direkt vor Ort produziert werden kann. Eine weitere Tankstelle soll im Herbst in Dettelbach folgen. In Oberleichtersbach hat ein Dieb eine Vorliebe für sehr spezielle Beute gezeigt. Zwischen Mitte April und Anfang Mai verschwand von einer Landmaschine nicht nur der Diesel aus dem Tank, sondern auch gleich die komplette Gelenkwelle des Anbaugeräts. Warum der Unbekannte neben den 30 Litern Kraftstoff auch noch das schwere Metallteil abmontierte, ist noch unklar. Der Schaden für den Landwirt liegt jedenfalls bei über 1000 Euro.
3: Dankeschön, Hanna Möhrlein, für diese News. 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
3: So um die 8 Grad aktuell bei uns in der Region. Heute Nacht dann 7 bis 5 Grad. Dazu lassen die Schauer dann endlich nach und die Wolken lockern ein bisschen auf. Und von morgen bis Samstag erwartet uns eine Mischung aus Wolken, Sonne und Schauern und ab und zu auch mal ein Gewitter. Und die Temperaturen bleiben knapp unter 15 Grad.
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3: Hallo zu euch in die Autos. Wir haben die A3, Frankfurt Richtung Würzburg. Nee, was haben wir hier? Würzburg Richtung... Boah, wir haben hier so viel Zeug. Ich muss mich erstmal sortieren. Also nochmal, die A3, Frankfurt Richtung Würzburg. Aktuell zwischen Heidingsfeld und dem Dreieck Würzburg-West. Da haben wir aktuell ein bisschen Stau und vor allen Dingen staut sich da auch bis auf die A81 da ein bisschen mehr Zeit mit einplanen. Ansonsten im Würzburger Stadtgebiet durch den Katholikentag, da entspannt sich die Situation ein bisschen, aber ein bisschen mehr Zeit solltet ihr auch noch mitbringen. Und es wird noch geblitzt und zwar in Euerhausen auf der B19 Richtung Würzburg. Wo auch immer ihr seid, eine gute Fahrt euch.
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3: Und mit euren meistgelikten, meistgesuchten und meistgeklickten Hits des Tages hier für euren Start in den Feiertag.

0: Das ist You Not Us und Dennis Lloyd mit Diamonds, Top 100 der meistgelikten Tracks. Und es fühlt sich so ein bisschen wie so ein Freitagabend an gerade, oder? Also ich vergesse regelmäßig irgendwie so, dass morgen Feiertag ist, aber ich glaube, die Väter bei uns in der Region, da kann ich mir schwer vorstellen, dass die das gerade vergessen, weil da startet wahrscheinlich schon die Vorfreude, mit dem Bollerwagen und ein paar Bier morgen durch die Region zu ziehen. Und falls ihr keinen Wagen ziehen wollt und euch lieber ein bisschen kutschieren lassen wollt, die WVV hat den Biergartenfahrplan für Würzburg jetzt veröffentlicht. Cappy, wo lohnt es sich denn da eigentlich einzusteigen?
1: Also empfehlen könnte ich auf jeden Fall eine Fahrt mit den Strabalinien 2 und 4 in die Zellerau. Da gibt's mit dem Wasserhäusle und dem Hofbräukeller gleich zwei ganz klassische Biergärten. Und mit dem Schusters zur Zeller Au und dem Dornheim zwei, ja, nicht mehr ganz geheime Geheimtipps. Mit den Linien 5 und 3 ist man flott am Biergarten Zollhaus oder im Postkutscherl. Oder man sammelt doch noch ein paar Höhenmeter und läuft ab der Haltestelle Löwenbrücke zum Nikolaus oder Schützenhof hoch. Mit der Linie 1 wiederum geht's dann aus der Sanderau in die Innenstadt zum Sternbeck oder zu Fuß weiter Richtung Main und an den alten

0: Kran. Oder eben bei schlechtem Wetter Richtung Sanderstraße und da in eine der zahlreichen Kneipen und Bars.
1: Ja, schlechtes Wetter ist vielleicht auch nicht unbedingt das schlechteste Stichwort für die nächsten Tage bzw. für morgen. Wir warten aber erstmal ab. Und wenn ihr jetzt lieber bei euch im Ort bleibt oder vielleicht auch aus der Region rund um Schweinfurt kommt, wir haben natürlich

0: Einer der Top 20 meistgelikten Tracks, das ist Somber mit Homewrecker. Hier bei eurem Heimvorteil. Und ich finde, es ist wirklich der Wahnsinn, was in der Würzburger Innenstadt gerade los ist. Einerseits hatten wir wirklich unglaublich viel Verkehr schon heute. Aber auch ist es spannend, was da alles aufgebaut ist. Also wenn ihr die letzten Stunden mal durch die Innenstadt geschlendert seid oder auch durchgefahren seid, dann habt ihr die ganzen weißen Zelte sicherlich auch gesehen. Und wir können sagen, der Katholikentag in Würzburg ist jetzt offiziell eröffnet. Gerade hat Bundespräsident Frank-Walter Steinmeier gesprochen. Bei der offiziellen Eröffnungsfeier auf dem Residenzplatz. Und meine Kollegin Annalena Ilz ist vor Ort. Was ist denn dein Eindruck?
1: Bei der Eröffnung des Katholikentags waren rund 6000 Menschen laut Veranstalter und das leider bei strömendem Regen. Es hat zwar mal kurz aufgehört, aber dann wieder angefangen. Aber die Stimmung ist trotzdem sehr, sehr gut. Der Bundespräsident war vor Ort und hat die Menschen nochmal ermutigt für das Ehrenamt. Steinmeier hat daran erinnert, dass die Kirche auch manchmal praktisch in Not helfen kann. Zum Beispiel, dass Julius Döpfner damals im Wohnungsbau aktiv war, um die Menschen zu unterstützen. Und da hat er eben daran erinnert, dass Kirche auch oft durch die Caritas oder andere Träger die Leute vor Ort im Auge hat.
0: Ja, was ich sehr sympathisch fand, zum strömenden Regen hat Steinmeier gleich erstmal einen Gag gemacht und gesagt, denn vorher wurde das Lied Da berühren sich Himmel und Erde gespielt und er meinte, naja, so wörtlich hätten wir das eigentlich gar nicht gebraucht. Hoffen wir mal, dass die Katholiken die nächsten Tage noch ein bisschen besseres Wetter abbekommen und wenn ihr selbst vor Ort seid, dann ganz viel Spaß und genießt auf jeden Fall den Katholikentag in Würzburg.

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0: Das sind Feyen und Dalton mit Versprich mir hier bei eurem Heimvorteil. Ganz neu bei uns auf dem Radiogong Hitradar. Feyen und Dalton kennt ihr von dem Track hier.
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Der Song für mehr Selbstliebe ist unglaublich viral gegangen auf Social Media und hat euch auch definitiv abgeholt. Deswegen jetzt was Neues von den beiden. Like den gern mal fleißig auf radiogong.com oder auch in der Gong-App, wenn er euch gefällt.

Neu hier bei Radio Gong. Das ist Taylor Swift und Elizabeth Taylor bei eurem Heimvorteil. Und der Song ist tatsächlich von ihrem Album, das ja letztes Jahr Anfang Oktober rausgekommen ist. Ist ja ziemlich gehypt worden. The Life of a Showgirl heißt es. Und auch schon ihre Singles The Fate of Ophelia und Opalite, die haben wir euch ja schon sehr viel gespielt. Und jetzt hat sich so ein bisschen rauskristallisiert nach einer Zeit, dass von dem Album Elizabeth Taylor so ein bisschen der Favorit der Taylor Swift Fans ist. Und dann haben wir uns gesagt, okay, dann packen wir euch den mal auf die Playlist und ihr könnt entscheiden, ob der euch gefällt. Ihr könnt ihn nämlich gerne fleißig liken bei uns auf radiogong.com oder auch ganz einfach in der Gong App. So wie ihr diesen Song hier auch schon ganz fleißig geliked habt von Michael Patrick Kelly. Das ist The One bei eurem Heimvorteil.

Das ist der meistgelikte Song des Tages. Die 19-jährige Bella Kay mit ihrem Track I Love It, I Love It, I Love It, um ganz entspannt den Abend vor dem Feiertag zu genießen.

0: Teddy Swims ist das für euch. Mr. Know-It-All. Top 15. Sowohl bei den meistgelikten als auch bei den meistgesuchten Tracks. Mein Kollege Andy Pool heute bei mir. Er übernimmt gleich. Andy, wie geht's?
1: Das ist richtig. Ja, alles gut. Bisschen müde, aber ansonsten wie immer halt müde.
0: Machst du was?
1: Ich werde dann immer ab 22 Uhr so richtig wach.
0: Und dann so die ganze Nacht so durchhalten.
1: Das ist so mein Leben, ja.
0: Ja, das ist meistens ein spannender Rhythmus, den du so hast.
1: In der Tat, ja.
0: Ja. Mhm. Was machst du morgen am Feiertag? Machst du was Schönes?
1: Ja, wir sind, da ist doch in Kastell so ein Ding, so ein Landhaus.
0: So ein Ding.
1: So ein Landhaus-Dingers. Da habe ich auch gehört heute bei uns im Radio.
0: Ja, haben wir tatsächlich durchgesagt, ja.
1: Genau, ja. Und ja. Da hat meine Frau Karten und dann gehen wir hin.
0: Ach schön. Okay, ja. Also kein typisches mit dem Bollerwagen durch die Gegend ziehen oder wie ist das?
1: Nee, das habe ich tatsächlich schon ewig nicht mehr gemacht.
0: Es ist ja irgendwie so ein Ding, oder, dass diejenigen...
1: Das macht die Jugendliche eigentlich.
0: Die Jugendlichen machen das so und sobald du Vater bist, dann ist es nicht
1: auf,
0: mehr.
1: Hörst du auf damit.
0: Ja, spannend. Okay.
1: Es ist so, es ist tatsächlich so, ja. Aber wir schauen, hoffentlich ist es wettertechnisch nicht so schlimm.
0: Und Katholiken...

0: Alltag? Ist das was dich so interessiert hier in Würzburg?
1: Ich werde da sicherlich das ein oder andere mal erleben sozusagen. Ja,
0: ja, definitiv. Mal drüber laufen, mal gucken, was es so gibt.
1: Was so alles da ist, ist richtig, ja. Aber ich muss viel arbeiten, deswegen ist meistens bei mir ist immer schwierig mit Veranstaltungen. Ja, ist tatsächlich so. Ich bin echt immer irgendwie am Schaffen.
0: Naja gut, dann hoffe ich trotzdem, dass du ein angenehmes, verlängertes Wochenende auf jeden Fall hast, aber jetzt erstmal noch eine angenehme Sendung.
1: Jawohl.
0: Viel Spaß.
1: Dir einen schönen Feierabend.
0: Dankeschön.
1: Was gibt's Leckeres zu essen heute?
0: Weiß ich noch nicht, muss ich mir noch überlegen.
1: Was jetzt erst? Überlegst du das?
0: Ja.
1: Also
0: ja.
1: Einkaufen
0: eigentlich,
1: kannst du nicht mehr.
0: Eigentlich, ja, ich weiß nicht. Als Hessin in Bayern ist das manchmal echt schwierig.
1: Ach so, wie lange haben die Geschäfte dann in Hessen auf?
0: Es gibt durchaus welche, die bis 0 Uhr aufhaben.
1: Was?
0: Ja.
1: Mein Leben, du. Kannst ja noch hinfahren, es ist ja.
0: Ja, kann ich theoretisch mal, um einzukaufen. Ja, ich sage mal, die lustigste Geschichte ist, als ich nach Bayern gekommen bin und vorm Supermarkt gestanden habe, das erste Mal und mich gewundert habe, wieso? Also es war kurz nach 8, wieso hat er denn schon zu? Und dann gucke ich auf Google Maps, die haben ja alle schon zu, was ist hier los? Und dann sagte jemand, der da gerade sitzt, ja, dann müsste sie nur über die Grenze nach Hesse fahren.
1: Ich
0: so,
1: ich habe jetzt 30-Jähriges gefeiert, ganz kurz nur, und da habe ich geguckt, was 1996 gerade da war, als ich angefangen habe am 9. Mai, und da war die große Debatte, dürfen die Geschäfte hier in Bayern endlich bis 20 Uhr offen haben
0: bis
1: oder immer noch bis 18
0: Uhr.
1: Ja, das war damals es war immer noch 18 Uhr halt, ne?
0: Wir hoffen, ihr habt auf jeden Fall eure Einkäufe für den Feiertag schon gemacht, sonst müsst ihr jetzt zur Tanke fahren.
1: Alle verhungern.
0: Genau. Ansonsten jetzt einen schönen Feiertag euch und viel Spaß jetzt mit Kollege Andy Pool.
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1: Ich bin Helen Martin. Wer dieses Jahr ein neues Elektroauto gekauft oder geleast hat oder das noch machen will, kann ab Dienstag staatliche Förderung beantragen. Das geht laut dem Bundesumweltministerium auch rückwirkend. Die Höhe der Förderung liegt zwischen 1.500 und 6.000 Euro. Es kommt dabei darauf an, wie viel man verdient oder auch wie viele Kinder man hat. Die Bundesregierung hat den Weg für den Bau von neuen Gaskraftwerken freigemacht. Die sollen einspringen, wenn Solar- und Windenergie zu wenig Strom erzeugen. Bis 2030 sollen erneuerbare Energien 80% des Stromverbrauchs decken. Außerdem hat das Kabinett die Reform des Heizungsgesetzes beschlossen. Das sieht vor allem vor, dass Öl- und

0: Gasheizungen auch über 2045 hinaus eingebaut werden können. In Würzburg hat heute der Deutsche Katholikentag begonnen. Zum Auftakt gab es einen Gottesdienst. Außerdem hat Bundespräsident Steinmeier eine Eröffnungsrede gehalten. Dabei hat er die Christen in Deutschland zu mehr Zuversicht und gesellschaftlichem Engagement aufgerufen. Bis Sonntag werden in Würzburg mehrere 10.000 Teilnehmer zu rund 900 Veranstaltungen erwartet. Mit dem Zug durch Europa fahren, das soll einfacher werden. Die EU-Kommission hat dazu ein paar Vorschläge gemacht. Zum Beispiel sollen Kunden leichter Tickets für Verbindungen mehrerer Verkehrsunternehmen kaufen können. Mehr dazu von Dieter Ebeling.
1: Bisher muss man bei Reisen ins Ausland, die von unterschiedlichen Bahnunternehmen betrieben werden, die Tickets oft auf unterschiedlichen Plattformen buchen. Häufig sind 2 oder 3 Tickets nötig. Künftig sollen solche Tickets als eine Reise behandelt und auch auf Plattformen angeboten werden. Und bei Verspätungen oder Ausfällen beispielsweise soll man auch mit einem anderen Unternehmen die Reise fortsetzen dürfen. Auch Entschädigungen sollen einfacher werden.
2: Soweit die Nachrichten. 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
2: Ja, immer wieder regnet es auch. Es gibt einige Schauer jetzt hier am Abend, aber es lässt dann im Laufe der Nacht nach und es lockert sich teils auf, 7 bis 5 Grad. Morgen geht es mit kurzen sonnigen Phasen los, dann ab Mittag hier immer wieder Schauer. Nachmittag sogar einzelne Graupelgewitter, 10 bis 13 Grad. Freitag und Samstag bleibt es erstmal unbeständig und die Temperaturen in etwa gleich.
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2: 20:03. Hallo Autofahrer. Wir haben aktuell für euch Stadtgebiet Würzburg natürlich rund um die Residenz immer noch gesperrt hier wegen Eröffnung des Katholikentags. Das Ganze bis 20:30 in etwa. Dann haben wir noch die A70 Schweinfurt-Werneck Richtung Bamberg raus zwischen Knetzger und Eltmann. Hier ist der rechte Fahrstreifen und der Standstreifen blockiert. Defekter PKW. Bitte Vorsicht hier allen unterwegs. Eine gute Fahrt. Wo wird geblitzt? B19 Euerhausen in Richtung Würzburg. Bitte nicht zu schnell.
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2: Ihr seid bei der Late Night Show. Es ist Mittwoch. Ich wünsche euch auf jeden Fall einen schönen Mittwochabend. Servus.

Stick Figure und NBD, Angels Above Me hier auf Radio Gong. An diesem Mittwochabend für euch, Mittwoch vorm Feiertag, es gibt eine Menge zu tun. Schaut rein auf radiogong.com, da findet ihr natürlich eine Menge Fest.

Geschichte und was es alles so gibt. Es ist Wahnsinn, was heute los ist. Aber klar, vom Feiertag ist es ganz besonders und natürlich auch, was morgen am Vatertag los ist, was da selbstverständlich auch für eine Menge Veranstaltungen sind. Jetzt schon rauspicken, was euch denn so passt. Bei uns

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Buddy hier auf Radio Gong, das Ganze um 20.28 Uhr. Wir schauen mal ganz kurz auf die Straßen. Und zwar haben wir hier die A3 Würzburg Richtung Nürnberg zwischen Kreuz Biberried und Kitzingen-Schwarzach. Hier Gegenstände auf der Fahrbahn. Vorsicht! Die A7 Schweinfurt-Wenneck Richtung Bamberg zwischen Goxheim und Schonungen. Hier defekter LKW. Und Stadtgebiet Würzburg rund um die Residenz. Aber auch so gibt es natürlich einige Behinderungen eben wegen Katholikentag, wo der heute eröffnet. Und das wird auch in den nächsten Tagen natürlich hier und da ein paar Verkehrsbehinderungen geben, weil unfassbar viel los ist. Und hier ist erstmal Glockenbach für euch mit Tom Walker und Home.

0: Ugel und Solto Jamaican Bam Bam hier auf Radio Gong. Das Ganze bei der Late Night Show. Und ich habe es ja angekündigt, wir haben wieder einen Gong Local hier bei uns im Studio. Und es ist die Neuendorf St. Lindenberg quasi. Marion ist hier bei mir. Schön, dass du da bist.
1: Hallo.
0: Hi, servus.
1: Ja, hallo.
0: Du darfst dich kurz mal selber vorstellen.
1: Ja, schön, dass ich da sein darf. Es war sehr spontan.
0: So muss es sein.
1: So muss es sein. Die Neuendorf ist mein Firmenname. Natürlich, die meisten kennen mich unter Mario Neuendorf, also so wie ich bürgerlich auch heiße, und entweder aus Gesangskursen, die ich gebe, oder von den Bühnen dieser Welt, vielleicht auch den Bühnen aus Würzburg und von den Fräuleins, das habe ich ja lange gemacht, die Fräuleins sind auch wieder auf der Bühne, und das neueste Projekt ist eben Neuendorf singt Lindenberg, und die Premiere findet zum 17.05. zu Udo Lindenbergs 80. Geburtstag natürlich statt.
0: Passend, so muss es einfach sein. Das Ganze wird sein im Radlerzer in Heidingsfeld. Da kommen wir nachher natürlich noch näher dazu. Aber grundsätzlich, Lindenberg, ja, dass du jetzt Lindenberg singst, bist du ein Riesenfan? Wie kommt man drauf? Da muss man ja auch irgendwie so eine Affinität haben, zu sagen, das mache ich jetzt.
1: Fan würde ich nicht sagen. Lindenberg ist mir immer wieder, oder die Songs sind mir immer wieder begegnet an so Kreuzpunkten in meinem Leben. Mein Bruder war Lindenberg-Fan. Also ich bin in der DDR geboren und da aufgewachsen, mit 22 dann in den Westen gekommen. Erst nach Sulzbach-Rosenberg in die Oberpfalz und dann nach Würzburg zum Gesangsstudium. Und dann hatte ich einen Freund, der war sehr großer Lindenberg-Fan, und dadurch habe ich viel von ihm mitgekriegt und mich hat es sehr inspiriert. Ich bin ja Theatermensch durch und durch. Und diese Fantasiegestalten, das war das Erste, was mich sehr berührt hat und sehr inspiriert hat. Also Elli Pirelli, Gerhard Gösebrecht und wie man in der Songform diese ungewöhnlichen Typen herzelebrieren kann, das hat mich sehr beeindruckt. Und im Lauf des Lebens, muss ich sagen, ist Lindenberg immer mal wieder aufgetaucht in Krisenzeiten, also nach Trennungen oder vor kurzem erst, als es meinem Vater sehr schlecht ging, der dann auch gestorben ist. Und dann bin ich irgendwie wieder auf Udo Lindenberg gekommen und habe gedacht, wow, fantastisch. Habe mich dann auch sehr informiert und gesehen, dass er nicht mehr auftritt. Und dann habe ich im Wöldrieder Hof, im Hofladen, irgendwann erwähnt, ich würde gern mal eine Männerpartie singen als Frau. Und habe da den Andy Pool getroffen und der war mega begeistert. Und er hat gesagt,
0: komisch,
1: geil,
0: ne?
1: Du willst Lindenberg singen und wie kommst du drauf? So, und dann bin ich vor 2 Tagen oder vielleicht auch vor einer halben Woche, habe ich mich daran erinnert, dass das eigentlich der Startschuss war.
0: Das finde ich schön, dass ich das inspiriert habe sozusagen.
1: Absolut,
0: ja.
1: Wirklich absolut.
0: Ich habe ihn auch schon ein paar Mal live gesehen und ich muss sagen, sensationell, also diese Kapelle, die er dabei hat und alles, was der da auf die Bühne zaubert, das ist schon grandios. Ja. Und überhaupt sich dann an sowas ranzutrauen und zu machen, das ist schon ein Wort. Ja. Das ist, weil Udo ist halt Udo, ne?
1: Da bin ich vielleicht gesund respektlos, ich weiß es nicht.
0: Muss man ein Stück weit sein, definitiv.
1: Weil ich eben auch nicht so ein Fan bin, der ihn da so heilig hochhält.
0: Genau, das hast du ja eben gesagt.
1: Ich finde die Lieder toll, ich finde die Texte unfassbar gut, also auch als Textmensch, als Lyrikerin.
0: Es geht um die Musik vor allem und nicht um die Person an sich. Also das ist die, was er draus gemacht hat aus dieser Musik. Ne? Also.
1: Das könnte ich als Frau auch gar nicht, das möchte ich auch nicht, weil das würde in eine Persiflage abgleiten es sind wirklich die Texte. Und nachdem ich gesehen habe, er tritt nicht mehr auf und hatte auch so die ein oder andere Anfeindung in den Medien, auf Social-Media-Plattformen und so, und das hat dann meinen Gerechtigkeitssinn doch tatsächlich angetriggert und habe gesagt, nee, das geht nicht, dass man so ein gigantisches Lebenswerk mit irgendwelchen, ich nenne es jetzt mal Schmierereien, runterredet. Geht für mich gar nicht.
0: Und dann hältst du das quasi hoch sozusagen jetzt an seinem 80.
1: Ich habe die Möglichkeit, mit meiner Stimme auf der Bühne zu stehen, und die Texte muss man einfach weiterhören, auch in

0: folgenden Generationen.
1: Wir sind total gespannt. Näheres dazu gleich. Jetzt erstmal ein bisschen Läu für euch hier auf Radio Gong mit Red Eyes. Und Marion wird uns gleich noch ein bisschen mehr erzählen zu Die Neuendorf singt Lindenberg. Das Ganze am Sonntagabend im Radlersaal Heidingsfeld.

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Mehr hören und zwar von Marion. Sie wird am Sonntagabend auf der Bühne stehen, 19 Uhr Rathauser Heiningsfeld. Die Neuendorf singt Lindenberg. Und zwar zum 80. Geburtstag von Udo Lindenberg. Eine ganz spezielle Veranstaltung. Und da werden wir gleich ein bisschen mehr dazu hören natürlich. Jetzt erstmal nochmal Topic und Fireboy mit Body. Das Ganze hier bei der Late Night Show auf Radio Gong.

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1: Ich bin Helen Martin. Immer wieder wird über ein mögliches Social-Media-Verbot für Kinder und Jugendliche diskutiert. Zu den Befürwortern eines solchen Verbots gehört auch der Deutsche Ärztetag. Der will, dass soziale Medien erst ab 16 erlaubt sind. Die Begründung: digitale Medien seien gefährlich für die Gesundheit, zum Beispiel wenn man sie exzessiv oder schon suchtartig nutzt. Laut dem Ärztetag können dadurch die Sprachentwicklung, die Aufmerksamkeit und der Schlaf leiden. Es war einer der Aufreger zur Ampelzeiten, das Heizungsgesetz. Die Bundesregierung hat das jetzt entschärft. Neue Gas- und Ölheizungen dürfen auch künftig weiter eingebaut werden. Der Bundestag muss aber noch zustimmen. Mehr dazu von Thomas Brockt.
2: Die Pflicht, dass bei neuen Heizungen mindestens 65% erneuerbare Energien eingesetzt werden müssen, fällt erstmal weg. Gas- und Ölheizungen sind weiter möglich. Ab 2029 muss aber ihr Anteil CO2-neutraler Brennstoffe wie etwa Bioöl immer größer werden. Umweltverbände und die Grünen sehen die Reform trotzdem kritisch und warnen vor Rückschritten beim Klimaschutz.
1: Im Einzelhandel wird am Freitag bundesweit gestreikt. Dazu aufgerufen hat die Gewerkschaft Verdi. In Frankfurt, Hamburg, Stuttgart und Dortmund sind Kundgebungen geplant. Verdi fordert 7% mehr Lohn, mindestens aber 225 Euro. Die Arbeitgeber haben 2% angeboten. Das reicht laut Verdi nicht mal, um die Inflation auszugleichen. Als Fake-Maskottchen verkleidet, hatte es der YouTuber Marvin Wildhage beim EM-Eröffnungsspiel Deutschland gegen Schottland 2024 bis an den Spielfeldrand der Münchner Arena geschafft. Das Münchner Amtsgericht hat ihn für die Aktion jetzt zu einer Geldstrafe von insgesamt 9.000 Euro verurteilt. Der YouTuber selbst sagt, er wollte Sicherheitslücken aufdecken.
3: Soweit die Nachrichten. 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
1: Immer wieder kann es regnen, aber im Laufe der Nacht lässt das Ganze etwas nach. Die Wolken lockern auch teils auf. 7 bis 5 Grad die Tiefstwerte. Morgen geht es mit kurzen sonnigen Phasen los. Danach ab Mittag immer wieder Schauer. Vielleicht sogar ein Graupelgewitter hier und da? Fragezeichen. 10 bis 13 Grad die Höchstwerte. Freitag und Samstag unbeständig Schauer, einzelne Gewitter, vor allem am Nachmittag. Es bleibt ähnlich von den Temperaturen. Sonntag voraussichtlich wird es da etwas freundlicher und milder. Das sieht doch schon mal gut aus.
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1: 21:03. Hallo Autofahrer. Wir haben die A70 Schwein von Wenneck Richtung Bamberg zwischen Goxheim und Schonungen. Hier Vorsicht. Defekter LKW-Standstreifen blockiert. Allen unterwegs auf jeden Fall eine gute Fahrt.
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1: Und ich wünsche euch einen schönen Mittwochabend. Ihr seid bei der Late Night Show. Gleich gibt's mehr von Die Neuendorf singt Lindenberg. Ja, wir werden Näheres erfahren. Jetzt erstmal Milky und Just the Way.

0: Felix hier in Cascada. Boy, you turn me hier auf Radio Gong. Bei mir im Studio immer noch Marion, die Neuendorf-Sinkel-Lindenberg und die Drönland-Sinfoniker spielen. Das finde ich sehr schön. Ja.
1: Den Titel haben die sich selbst ausgesucht. Demokratische
0: Wir haben ja einen
1: Band.
0: Da von den Drönland-Sinfonikern. Du darfst das Mikrofon kurz rüberschieben und du darfst kurz was

0: dazu sagen. Wie kommt ihr auf den Namen?
1: Oh, ich glaube, es waren mehrere Vorschläge und dann wurden ein paar abgelehnt, die noch crazier waren. Und dann sind wir bei dem halt geblieben, sozusagen.
0: Sehr schön, ja. Also du kommst auch mit dem, du darfst das Mikrofon wieder zu dir nehmen, du kommst mit dem Grönland-Sinfonikern sehr gut klar, ja.
2: Mit den Personen ja, mit dem Namen hatte ich erst ein bisschen
0: dazu sagen. Wie kommt ihr auf den Namen?
1: Oh, ich glaube, es waren mehrere Vorschläge und dann wurden ein paar abgelehnt, die noch crazier waren und dann sind wir bei dem halt

0: Vorhin schon erzählt, wie du da überhaupt drauf kamst, in erster Linie wegen der Musik, weil diese Musik dich immer durch dein Leben auch in interessanten, teilweise schwierigen Zeiten begleitet hat. Ist auch interessant, wie immer wieder ein Künstler das schafft, von dem man gar nicht so extrem Fan ist, ja, aber weil die Musik einfach so prägend
1: die
0: ist.
1: Texte, für bei die mir, Texte, bei halt, mir ja. waren es absolut die Texte und das ist, glaube ich, auch das, was es ausmacht, warum der so viele Fans hat, weil es viele Menschen berührt, wie er formuliert. Es ist einfach verständlich, trotz alledem gereimt und stilvoll. Und es holt die Menschen da ab, wo sie in ihren Zeiten sind, in guten und in schlechten Zeiten. Und das ist, glaube ich, das, was auch junge Leute anspricht. Ist auf jeden Fall das, was mich gecatcht hat.
0: Also es ist ja so, dass den Udo es schon unfassbar lange gibt. Was ich ja tatsächlich nicht wusste, was ihr mir gerade erzählt habt, dass er Schlagzeug ist bei der Tator-Titelmelodie. Finde ich toll.
1: Ja.
0: Das wusste ich gar nicht. Jetzt höre ich nochmal genauer hin. Ob ich ihn raushöre? Wahrscheinlich nicht. Der Schlagzeuger hört ihn vielleicht raus, ne? Ich nicht. Aber nichtsdestotrotz, du sagtest eben junge Menschen. Da unten ist ein Kopfhörer noch hier, da kannst du auch nochmal hören, weil ich jetzt so ein bisschen was einspiele, weil diese Nummer war natürlich auch dafür verantwortlich, dass er bei dem jungen Publikum so ankam.

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1: Und das war mit Apache. Und das hat wirklich ihn nochmal komplett zu neuen Publikum gebracht, sozusagen. Auch Nummer 1 in Deutschland gewesen. Also eine Riesennummer. Du wirst. Aber wer jetzt erwartet, dass du da oben stehst mit Sonnenbrille und Hut und sagst, ich mach den Udo, nein, das ist eine Hommage an Udo. Hommage an die Musik, Hommage an die Texte, einfach.
2: An das Lebenswerk.
1: Ja, das
2: an
1: Lebenswerk.
2: An den Künstler. Natürlich ist er auch ein Mensch mit seinen Fehlern, wie jeder andere auch. Aber was wirklich tief beeindruckend für mich ist, sind die Texte und ist der Umgang gerade mit Crashs im Leben. Und da denke ich, können wir alle was von lernen.
1: Er ist immer wieder aufgestanden. Das ist ja das Spannende. Ich meine, wie sehr hast du dich jetzt mit seinem Leben beschäftigt und wie oft hast du ihn selber auch live gesehen?
2: Ich habe ihn tatsächlich noch nie live gesehen.
1: Ach, tatsächlich?
2: Nein.
1: Das ist ja spannend.
2: Das hebe ich mir auf bis nach der Premiere. ich nähere mich als Künstlerin, nähere ich mich wirklich über das Gefühl. Ich höre die Lieder, gucke, was das mit mir macht, ob es mich anspricht und natürlich sehr textaffin. Und von daher möchte ich eigentlich gar nicht so viel wissen über den Künstler, weil das dann wieder eine Wiedergabe ist von dem, was andere schon mal gesagt haben oder geschrieben haben. Trotz alledem mache ich auch eine Lesung in der Alten Feuerwehr in Gerbrunn.
1: Eine Woche später,
2: da geht es um seine Autobiografie Udo. Daraus werde ich lesen und da gibt es auch ein paar Songs. Jetzt erstmal die Band, weil du gerade so auch gesagt hast, die Drönland-Sinfoniker, das ist eine bunt zusammengewürfelte Band, die es vorher so nicht gab und das verdanke ich hauptsächlich dem Chris Adam, den habe ich nämlich angerufen auf der Suche nach Musikern und habe gefragt,
1: wer kann Udo spielen?
2: Gar nicht mal das, kennst du jemanden? Ich wollte so in klassischer Chanson-Manier, eigentlich als Sängerin wollte ich das sehr im Chanson-Bereich lassen und die Lieder in die Richtung bearbeiten mit dem Jazz-Pianisten oder Pianistin. Und es gab drei, die dann aber wieder abgesagt haben, erst zugesagt, dann abgesagt, lalala. Und dann habe ich den Chris nochmal angerufen und habe gesagt, du, ich möchte dieses Projekt unbedingt machen, das muss jetzt einfach raus. Kennst du jemanden? Und dann hat er gefragt, ja, wann soll das denn sein? Und dann gesagt, ja, cool, habe ich gerade Zeit und dann mache ich das. Und über den der Bassist, bekennender Lindenberg-Fan, der hat von Anfang an gesagt, cooles Projekt, da mache ich mit. Und dann haben wir schon angefangen zu proben und haben gemerkt, das ist ohne Drums, ist das ein bisschen dünn. Und so kam ich dann auf den Friedel Lelonek, der hier auch neben mir sitzt.
1: Den wir gerade gehört haben, genau.
2: Und der hat auch gesagt, ja, cool, mache ich.

0: So muss es sein, ja, so wenn alle dann einsteigen.
1: Ich weiß nicht, ob er immer noch von dieser Entscheidung überzeugt
0: ist. Ist es so? Schieb mal, zieh das Mikrofon gerne noch ein bisschen zu dir her.
2: Passt schon, ja.
0: Ist das so? Ich meine, die Proben und so, lief alles top? Also wie war das? Bist du selber so Lindenberg-affin ein bisschen, oder?
2: Ja, ich bin jetzt auch nicht gar der Fan oder so, aber die alten Sachen kenne ich noch aus der Jugend.
0: Das,
2: ne?
0: Ist gut, das ist praktisch.
2: Die Klassiker. Und es hat schon Spaß gemacht, die dann zu spielen. Aber wir spielen auch viele neuere Sachen, also die dann später kamen und in auch manchmal anderen Versionen, als man sie jetzt vom Udo kennt her, von den Live-Auftritten und so. Aber insgesamt macht so alles tierisch Spaß und wir tun unser Bestes.
0: Ich bin ganz sicher, 17.05. 19 Uhr Radlersaal Heidingsfeld. Gleich mehr, jetzt erstmal Holly Humberstone und To Love Somebody hier auf Radio Gong bei der Late Night Show.

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Neue Musik hier auf Radio Gong, Connor Skinner und Find You, das Ganze hier bei uns bei der Late Night Show. Am 17.05. 19 Uhr, das ist kommender Sonntag, Radlersaal, Heidingsfeld, die Neuendorfs in Lindenberg. Da wird es nicht so wahnsinnig.

0: nicht viel ganz neue Musik geben, sondern natürlich das Lebenswerk von Udo Lindenberg. Marion, du bist quasi am Mikrofon dort. Ja. War es schwierig, die Songs einzustudieren in einer eigenen Version, in einer eigenen Interpretation? Weil du gehst ja dann natürlich ran, du kennst die Musik und wenn du das dann aber spielst und singst und machst und tust, veränderst du es ein bisschen vielleicht oder hast deinen eigenen Touch natürlich drin? Wie hat das funktioniert bei euch oder bei dir speziell?
1: Zum einen geht es über den Riesenspaß, aber ich werde natürlich nicht versuchen, Udo Lindenberg nachzusingen. Das wäre absurd. Erstens als Frau und auch die Stimme zu imitieren, die ist einzigartig. Darum geht es eben auch gar nicht. Für mich ist das eine große Herausforderung. Wie gehe ich damit um? Welche Stimmfarben kommen da rein, welche Phrasierungen macht man anders, ohne dass aber natürlich der Textsinn verloren geht, also dass er erhalten bleibt. Und es ist wirklich eine Herausforderung, aber es macht unfassbar viel Spaß.
0: Das glaube ich. Also ich glaube, es wird richtig Spaß machen, auch mit der Band auf der Bühne eigentlich.
1: Ja.
0: Es gibt natürlich Klassiker, die man natürlich kennt. Ich meine, jeder kennt beispielsweise diesen Song von Udo.

0: Gott sei Dank die Tiefe in der Stimme, das zu machen. Aber, also gerade weil du das anspielst, das ist als Ossi, hätten wir uns das, als das rauskam in den 80ern, hätten wir uns nie träumen lassen, also ich schon gar nicht, dass ich jetzt im Westen mal irgendwo in einem Radiosender sitze und oder dann auch auf der Bühne stehe bei diversen Terminen und singe die Geschichten an den Honecker. Das ist einfach geil.
1: Das ist schon unfassbar. Ich meine, wenn man den Abend jetzt so sieht, wie läuft sowas ab? Du erzählst ein bisschen zwischendurch oder ist es dann nur Musik oder wie muss man sich das vorstellen?
0: Alles. Es ist natürlich alles. Es ist eine gigantische Show.
1: Ja, also,
0: ich werde mehr Kostüme haben als Herr Lindenberg in einer Show. Mehr sage ich dazu jetzt mal nicht. Es wird ein bisschen was ausgespielt, theatralisch bearbeitet. Auch andere Stimmfarben sind drin. Die Musiker haben natürlich, gibt das Mikro auch gerne nochmal weiter, Musiker haben auch ihre eigenen Dinge, die sie eingebaut haben.
1: Friedel, was sagst du? Friedel, du darfst das Mikrofon zu dir herziehen.
2: Ja, wir interpretieren es halt auch auf unsere Art und Weise. Wir sind ja auch nur zu dritt. Also es ist kein großes Panikorchester dabei in dem
1: Nein,
2: Sinne.
1: Nein, das ist das Drönland-Sinfonie.
2: Genau,
1: sind das
2: ist die kleine Drönland-Kombo, könnte man sagen. Ja, und wir schmuggeln das so raus und möglichst viel Spaß dabei und hoffen, dass es auch allen dann gefällt.
1: Ich bin davon überzeugt. Natürlich Klassiker wie Horizont.
0: Unbedingt. Ja, das ist ja philosophisch.
1: Ja, ich habe ja auch das Musical gesehen, sensationell, muss ich sagen. Und ich bin wirklich sehr, sehr gespannt, was jetzt am Sonntag. Ich werde da sein, definitiv. Ja, weil das ist,
0: ich bitte darum,
1: weil ich da so begeistert war, du gesagt hast, ja, das mache ich, dann muss ich ja dabei sein.
0: Man könnte auch sagen, ihr seid schuld.
1: Ja, also in ein Stück weit mit Sicherheit wahrscheinlich. Ja. Und dann natürlich mit Clouseau, ne? Das ist ja auch quasi ein, wie du es ja sagtest, ein Ossi aus Erfurt.
0: Ja, ja.
1: Und Cello, die alte Udo-Nummer, eben live mit Clouseau. Das war so das erste Mal, dass das jüngere Publikum so ein bisschen an Udo rangeführt wurde, finde ich, so mit einem jüngeren Künstler in dem Fall. Cello.
0: Großartig, dass er, die Kurve gekriegt hat und hat im Älterwerden junge Kollegen dazugeholt und hat den im Prinzip die Bühne eröffnet. Also da kann man wirklich nur den Hut ziehen und das hat er geschafft, seine Kunst da auch, seine Lieder, die Texte weiterzugeben und anderen zu ermöglichen, das auch zu machen. Das ist einfach toll.
1: Ja, sensationell.
0: Ich singe natürlich die Variante, das so viel kann ich verraten. Es hat sich wahrscheinlich noch nie jemand gefragt, was hat die Cellistin dazu zu sagen.
1: Und das werden wir erfahren am Sonntag.
0: So sieht's aus.
1: Perfekt. Marion, danke, dass du da warst. Zusammen mit Friedel, danke, dass ihr da wart. Und ich wünsche euch nur viel, viel Erfolg natürlich für den kommenden Sonntag, 17.05., 80. Geburtstag von Udo Lindenberg, Radlersaal, Heidingsfeld. Um 19 Uhr geht's los.

0: Danke nochmal an die
1: an den Radlersaal unbedingt, ne? Die eingesprungen sind in einer misslichen Situation und die haben mir dann sehr, sehr solidarisch gesagt, wenn du einen Raum brauchst, du kriegst den Radlersaal. Und auf diesem Wege ganz, ganz herzlichen Dank an das Team vom Radlersaal in Heidingsfeld. Wir freuen uns riesig, dass wir bei euch spielen dürfen und vielen Dank an die Pool, dass wir hier sein dürfen.
0: Und es gibt in der Karte inklusive was?
1: Eierlikör und Dosenbier, natürlich.
0: Herrlich, so muss es sein.
1: Die Party steigt, Freunde, kommt vorbei.
0: Tickets natürlich auch direkt an der Abendkasse, auch unter und. Ja. Aber man kann auch per Mail Karten holen, gute-karten@gmx.de.
1: Ja.
0: Ne?
1: Ja.
0: Einfach dann anmelden oder eben Abendkasse direkt dort. Um 19 Uhr geht es los. Einlass ist dann wahrscheinlich eine Stunde vorher, 18 Uhr. Das heißt, kommen und mit
1: Spaß
0: feiern.
1: Haben. Mitsingen auch das. Ja,
0: selbstverständlich.
1: Ja.
0: Da werden wir alle mitsingen.
1: Andrea Doria und so weiter.
0: Herrlich. Ich freue mich schon.
1: Yes.
0: Danke, dass ihr da wart nochmal und viel Erfolg, viel Spaß und
1: bis Sonntag.
0: Bis Sonntag. Und hier ist Michael Schulte für euch mit 5 AM auf Radio Gong bei der Late Night Show.

0: The Bowser. Nicht Bowser, The Bowser. Das ist was anderes. Und Magnetic, neu hier auf Radio Gong. Gerne weiterhin liken bei uns in der Gong-Playlist.
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1: Ich bin Katrin Steinberger. Die Bundesregierung will für den Einsatz von K.O.-Tropfen höhere Strafen. Das Bundeskabinett hat einen entsprechenden Gesetzentwurf beschlossen. Thomas Bockt berichtet aus Berlin.
2: Geplant ist, dass K.O.-Tropfen rechtlich so eingestuft werden wie eine Waffe oder ein gefährliches Werkzeug. Das heißt, wer sie etwa nutzt, um ein wehrloses Opfer zu vergewaltigen oder auszurauben, muss mit mindestens 5 Jahren Haft rechnen. Vergewaltigungen unter Einsatz von K.O.-Tropfen sind besonders hinterhältig und gefährlich, sagt Justizministerin Hubig. Und diese sexuelle Gewalt treffe vor allem Frauen.
1: In Würzburg hat der Deutsche Katholikentag begonnen. Zum Auftakt gab es einen Gottesdienst. Außerdem hat Bundespräsident Steinmeier eine Eröffnungsrede gehalten. Dabei hat er die Christen in Deutschland zu mehr Zuversicht und gesellschaftlichem Engagement aufgerufen. Bis Sonntag werden in Würzburg zehntausende Teilnehmer zu rund 900 Veranstaltungen erwartet. Wer dieses Jahr ein neues Elektroauto gekauft oder geleast hat oder das noch machen möchte, kann ab Dienstag staatliche Förderung beantragen. Das geht laut dem Bundesumweltministerium auch rückwirkend. Die Höhe der Förderung liegt zwischen 1.500 und 6.000 Euro. Es kommt dabei darauf an, wie viel man verdient oder aber auch, wie viele Kinder man hat. Im 4. Jahr in Folge macht die American Football League NFL mit einem regulären Saisonspiel in Deutschland halt, dieses Mal wieder in München. Schon seit einigen Wochen stehen die Detroit Lions als erstes Team fest. Nun ist auch der Gegner klar und das ist ein Kracher. Es ist der Super Bowl-Rekordsieger, die New England Patriots. Das Spiel in der Münchner Arena soll am 15. November ausgetragen werden.
3: Soweit die Nachrichten, alle News aus der Region zum Nachlesen auf radiogong.com und auch in der Gong-App.
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3: In der Nacht lassen die Schauer vorübergehen nach. Die Wolken lockern auf. 7 bis 5 Grad die Tiefstwerte. Morgen geht es mit kurzen sonnigen Phasen los. Dann vom Mittag an kann es immer wieder Schauer geben oder sogar einzelne Graupelgewitter am Nachmittag bei 10 bis 13 Grad. Heute ist ja auch schon gewittert. Freitag und Samstag unbeständig Schauer, einzelne Gewitter, vor allem an den Nachmittagen. Temperaturen bleiben in etwa gleich. Sonntag wird es voraussichtlich freundlicher, milder, sonnige Phasen und nur leichtes Schauerrisiko.
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3: Um 22:02 Uhr, hallo Autofahrer. Wir haben aktuell für euch die A70 Schweinfurt-Wenneck Richtung Bamberg zwischen Goxheim und Schonungen. Hier immer noch defekter LKW, Standstreifen blockiert. Vorsicht, allen unterwegs, gute Fahrt.
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3: Ihr seid bei der Late Night Show, es ist Mittwochabend und das hier ist Disney mit Shakira. Oder Shakira mit Disney, wer auch immer. Zoo. Zoomania 2, der Film.

Sorry, Papi, hier auf Radio Gong. Ja, es muss euch nicht leid tun, weil es heute Feiertag noch nicht ist, aber morgen. Also jetzt hat man ja Feierabend, außer alle, die noch arbeiten. Hallo, ich bin auch dabei. Ich darf das sagen, weil ich auch arbeite heute noch, ne? Bis Mitternacht. Manche die ganze Nacht, weil heute natürlich viel geht. Kalusche, Emilia, negativ im Airport heute ab 23 Uhr, zum Beispiel in Würzburg. Oder Hausarrest in der Bombe heute in Würzburg. Girls Night auf dem Boot in Würzburg. Gut und komisch, die Clubnacht in Würzburg. Dann We Love 80s im Labyrinth heute. Gut und komisch, Clubnacht, Haus und... Dann Ü60 gibt es heute im Zauberberg auch, ne? Das ist auch ganz speziell. Dann haben wir beispielsweise auch, was habe ich gesehen, in der Rockfabrik Schweinfurt heute Dad Rock, Alternative und Indie Rock und New Metal und was es da alles gibt. Dann Himmelfahrtskommando, Indoor Festival zum Beispiel auch im Look und Bad Kissingen. Also es gibt einiges. Schaut rein auf radiogong.com, da könnt ihr eine Menge sehen. Aber egal, was ihr vorhabt heute, viel Spaß. Und schaut auch rein für morgen schon. Da gibt es auch eine Menge Tipps für den Feiertag. Lohnt sich. Und jetzt Raven Lanay mit Rex Orange County und Love Me Not.

Also wer da nicht mitschnippt und mitgrooven will, muss nicht. Aber ich empfehle es. Mega Nummer. Another und 54 Ultra, Talk to You. Hier auf Radio Gong, gerne liken bei uns in der Gong-Playlist. Finde ich grandios, die Nummer. Jetzt unbedingt zuhören, weil es geht um die Straßen. Wir haben 22 Uhr und 26 Gong-Stauschau. Hallo Autofahrer, Vorsicht auf der A7 Ulm Richtung Würzburg rauf, zwischen Rothenburg ob der Tauber und Bad Windsheim, defekter PKW und defekten LKW haben wir auf der A70. Schweinfurt-Wenneck Richtung Bamberg zwischen Groxheim und Schonungen. Obacht hier, Standstreifen blockiert. Allen unterwegs natürlich eine gute Fahrt und denkt dran, in den nächsten Tagen gibt es Behinderungen. In Würzburg natürlich Katholikentag, da ist einfach eine Menge los und unfassbar viel Menschen da. Und hier ist Linkin Park für euch, The Emptiness Machine.

Zum neunten Mal dabei bei uns in den Top 30 Mikeys Mein Papo T. War viermal die Nummer 1, ist dann aber so langsam nach unten geglitten, ist aber noch dabei. 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Und auf unserer Homepage auf radiogong.com findet ihr natürlich auch eine Liste von all den sensationell grandiosen Konzerten, die es geben wird im Sommer. Unter anderem der Mann, der auch bei Sing My Song gerade am Start ist, Mark Forster. Und hier ist er mit ein Lied. Das Ganze für euch hier auf Radiogong bei der Late Night Show.

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Dominik Feig und White Keys hier auf Radio Gong, das Ganze an diesem Mittwoch. Ich hoffe, ihr habt einen schönen Mittwoch auf jeden Fall. Lasst euch gut gehen. Morgen ist Feiertag. Ich hoffe, ihr habt morgen auch einen schönen Feiertag und seid schön unterwegs. Ja? Vatertagmäßig Bollerwagen oder so. Vielleicht, das Wetter wird so, sag ich mal, könnte eventuell schwierig werden. Aber es gibt ja Möglichkeiten, dann trotzdem trocken zu bleiben. Ja, definitiv. Und viele haben ja noch einen Brückentag, also dann hätte man ja so ein 4-Tage-Wochenende. Also wer das hat, alles gut, ja, alles richtig gemacht auf jeden Fall. Dominik Feig, White Keys, auch auf Tour. In Deutschland ist er allerdings nicht, nur in den USA unterwegs. Also falls ihr dort seid und sagt, hey, ich bin irgendwann da, dann könnt ihr dann gucken. Na, nach Tickets auf jeden Fall. Miley Cyrus ist auch unterwegs, aber eben auch nicht in Deutschland. End of the World hier für euch auf Radio Gong und das Ganze bei der Late Night Show hier auf Radio Gong.

0: Katrin Steinberger. Sie sind da, wenn jemand im Badesee oder Schwimmbad in Not gerät. Die Rettungsschwimmerinnen und Schwimmer der DLRG. Heute haben sie Bilanz gezogen. Claudia Wächter mit den Einzelheiten.
1: Egal ob Bienenstich am Baggersee oder Herzinfarkt im Strandkorb, die DLRG-Helfer sind zur Stelle. Mehr als 1.100 Menschen haben sie das Leben gerettet in und am Wasser. Es war ein intensives Jahr, sagt die DLRG-Präsidentin. Die vielen Freiwilligen retten auch Tiere oder verhindern Umweltgefahren. Und viele Jugendliche engagieren sich, haben im vergangenen Jahr das Junior-Retterabzeichen gemacht.
0: Mit einem Zugticket quer durch die EU fahren, ohne dass es eine Rolle spielt, dass man mit verschiedenen Bahnunternehmen unterwegs ist. Genau das will die EU-Kommission möglich machen und hat neue Regeln zum Bahnverkehr vorgestellt. Bei Verspätungen im Ausland hätten Passagiere dann mehrere Rechte. Sie könnten dann zum Beispiel kostenlos auf einen anderen Zug umsteigen. Die Mitgliedstaaten und das EU-Parlament müssen noch zustimmen. Bei Lidl werden Schokostreusel der Marke Bell Baked zurückgerufen wegen Salmonellengefahr. Betroffen sind 400 Gramm Packungen mit Mindesthaltbarkeitsdatum 21. April 2027 und den Chargennummern 1326.01 bis .14. Sie können in jeder Lidl-Filiale zurückgegeben werden. Die Streusel wurden in 10 Bundesländern verkauft, auch in Bayern, NRW und Sachsen. Die Bundesregierung will neue Gaskraftwerke bauen lassen, damit immer genug Strom da ist, wenn Sonne und Wind mal zu wenig liefern. Das Kabinett hat dafür einen Gesetzentwurf beschlossen. Bis 2030 sollen 80% des Stroms aus erneuerbaren Energien kommen. Auch bei Heizungen gibt es neue Regeln. Öl- und Gasheizungen bleiben erlaubt, müssen aber nach und nach mehr klimafreundliche Brennstoffe nutzen.
2: Soweit die Nachrichten. 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
2: Eieieiei. Körper nicht mehr unter Kontrolle. Wettertechnisch sind wir auf der eher durchwachsenen Seite. Noch. Kann trotzdem immer wieder etwas Regen geben. Im Laufe der Nacht lässt es aber nach und es lockert sich auch etwas auf. 7 bis 5 Grad die Tiefstwerte. Morgen dann kurze sonnige Phasen. Ab Mittag dann wieder Schauer, sogar vereinzelt Graupelgewitter. 10 bis 13 Grad die Höchstwerte. Freitag und Samstag unbeständig Schauer, einzelne Gewitter. Besonders nachmittags. Die Temperaturen bleiben erstmal gleich. Aber am Sonntag wird es voraussichtlich freundlicher und milder. Sonnige Phasen, Schauerrisiko wohl dann eher auch nur gering.
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2: 23:03. Hallo Autofahrer. Wir haben aktuell für euch immer noch die Pannenfahrzeuge. Einmal ein defekter PKW auf der A7 Ulm Richtung Würzburg rauf zwischen Rothenburg ob der Tauber und Bad Windsheim und defekter LKW auf der A70 raus Richtung Bamberg zwischen Goxheim und Schonungen. Bitte Vorsicht, hier ist der Standstreifen blockiert. Allen unterwegs auf jeden Fall eine gute Fahrt.
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2: Ihr seid bei der Late Night Show. Es ist Mittwochabend und hier ist Temper City mit Self-Aware für euch.

Robin Schulz und Ambers hier auf Radio Gong. Das Ganze an diesem Mittwochabend, morgen Donnerstag, Feiertag, Vatertag. Und für Vatertag, und das finde ich sensationell gut, hat nämlich die WVV auf ihr Instagram-Kanal und überhaupt eine Übersicht der Biergärten in der Nähe aller Straßenbahnhaltestellen veröffentlicht. Richtig, 17 Stück sind es, die wirklich so von den Haltestellen relativ gut zu erreichen sind, nah zu erreichen sind, so vielleicht so ein paar Meter laufen. Aber das ist schön, toll. Und da könnt ihr einfach gucken und sagen, hey, wir fahren den ganzen Tag Strabber und gucken mal in den einen oder anderen Biergarten. Wetter natürlich, müssen wir mal gucken, wie es ausschaut. Ne? Aber es gibt ja auch andere Möglichkeiten. Die Straßenbahn fährt ja quer durch die ganze Stadt. Finde ich eine coole Sache. Auf jeden Fall schaut rein bei uns auf radiogong.com. Und zwar im Stadtgespräch findet ihr das. Auch den Link eben zum Insta-Eintrag. Ja, und wie es halt ist, bei Social Media gibt es natürlich Leute, die sich drüber aufregen, dass es da ein Biergartenfahrplan ist. Die ärgern sich tatsächlich, sie machen sich die Mühe zu ärgern und das auch noch zu erklären, warum, also dass jemand was postet wie ein Biergartenfahrplan. Tatsächlich, die Leute verbringen damit Zeit. Sie wichtige Lebenszeit wird damit verschwendet, sich aufzuregen und dann zu sagen, was daran schlimm ist. Schaut es euch selber an. Sowas amüsiert mich. Ja, weil ich es nicht verstehen kann. Aber nichtsdestotrotz, ist einfach so. Nico Santos für euch hier auf Radio Gong mit All Time High. Das Ganze bei der Late Night Show.

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Wir schauen mal kurz auf die Straßen. Was tut sich denn? Und zwar haben wir ein bisschen was für euch. Einmal die A7 Ulm rauf Richtung Würzburg zwischen Rothenburg ob der Tauber und Bad Windsheim. Hier defekter PKW. Dann haben wir die A70 Schwanfurt-Berneck Richtung Bamberg zwischen Goxheim und Schonungen. Immer noch defekter LKW. Bitte Vorsicht hier in diesem Bereich. Allen unterwegs auf jeden Fall eine gute Fahrt, egal wo ihr denn unterwegs seid. Und das hier ist Bruno Mars mit I Just Might.

ist es soweit. Nicht, wann Taylor Swift damit die Charts erobert, sondern wann heiraten sie. Also, ja, Travis, Kelce und Taylor Swift, beide 36. Wenn höchste Zeit, die Uhr tickt. Ich habe an meinem 50. Geburtstag geheiratet. Ich habe noch Zeit, Kinder. Nichtsdestotrotz, Anfang Juli, das sind so die Gerüchte. Wir sind gespannt. Eine Hochzeit, die schon lange nicht so viele Leute in ihren Bann gezogen hat, ja, wie andere Hochzeiten. Also das ist schon was Großes. Ja. Das ist wie so eine Royal Wedding gefühlt. Mal schauen, was da alles ist. Und ob sie noch so lange zusammenbleiben, ich glaube schon. Wir werden berichten, selbstverständlich. Live vor Ort, wahrscheinlich nicht, aber man kann es immer versuchen. Und hier ist Baby Rexa für euch. Auf Radio Gong mit New Religion.

Paul Kalkbrenner und Norma Jean Martini. Time to dance. Zeit zu tanzen. Richtig, weil morgen Feiertag ist, kann man heute natürlich richtig tanzen. Wenn ihr sehen wollt, wo ihr tanzen könnt, dann schaut auf radiogong.com rein. Da haben wir eine Menge zusammengestellt. Viele Diskotheken haben offen, Clubs haben offen. Natürlich, morgen ist Feiertag, aber kein stiller Feiertag, sondern ein lauter Feiertag. Es ist Vatertag. Nein, also nicht nur das, um Gottes Willen. Es ist auch ein Feiertag und wir haben auch in den nächsten Tagen Katholikentag hier in Würzburg. Da gibt es 900 Veranstaltungen. Unglaublich viele Prominente auch da und viele Menschen. Tausende. Also erstmal hallo, wenn ihr zuhört. Servus,

Ich hoffe, es war eine schöne Eröffnung heute. Hoffentlich das Wetter irgendwie so halbwegs okay in den nächsten Tagen. Und wir wünschen euch einfach viel Freude, viel Spaß und eine gute Zeit bei uns hier in Würzburg. Alle, die dann hier zu Gast sind. Ich verabschiede mich allerdings für heute. Das war's von der Late Night Show. Wir hören uns wieder am Samstag um 15 Uhr, weil morgen Feiertag ist und Freitag ich dann nicht da bin. Und die Late Night Show geht nächste Woche wieder weiter ab Montag 20 Uhr. So funktioniert das. Also lasst euch gut gehen. Andi Puhl sagt Ciao, Servus. Und hier ist Olivier Dehn mit Man I Need. Und damit wünsche ich euch auch einen schönen Feiertag. Bis denn.

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1: Ich bin Katrin Steinberger. Wer sich ein neues E-Auto kauft oder least, kann ab Dienstag wieder eine staatliche Förderung beantragen. Das gilt für Neuwagen, die ab dem 1. Januar zugelassen wurden. Das Geld gibt es auch rückwirkend. Je nach Einkommen und ob Kinder im Haushalt leben, gibt es zwischen 1.500 und 6.000 Euro Unterstützung. Wer weniger verdient oder Kinder hat, bekommt mehr. Der Fahrplan für die geplanten Steuer- und Sozialreformen steht. Bis zur Sommerpause wollen Union und SPD ein großes Paket schnüren. Arbeitgeber und Gewerkschaften sollen mit einbezogen werden. Es ist ein großes Treffen geplant. Thomas Pockt fasst die Reaktionen zusammen.
2: Ob dieser Dialog zustande kommt und dann auch zu Kompromissen führt, ist fraglich. Die Arbeitgeber etwa sind nicht begeistert. Zuletzt habe man mit den Gewerkschaften nicht mal über flexiblere Arbeitszeiten sprechen können, sagt Verbandschef Kampeter. Und auch der Deutsche Gewerkschaftsbund ist skeptisch. DGB-Chefin Fahimi erwartet ernsthafte Gespräche. Man werde sicher nicht nur einfach zum Fototermin ins Kanzleramt kommen.
1: Am Abend ist in Würzburg der Katholikentag gestartet. Die Präsidentin des Zentralkomitees der Katholiken, Irme Stetter-Karp, rief dazu auf, sich für die Demokratie stark zu machen und einzumischen. Bundespräsident Steinmeier wünscht sich mehr Zusammenarbeit zwischen den verschiedenen christlichen Kirchen. Bis Sonntag gibt's beim Katholikentag Gottesdienste, Diskussionen, Konzerte und auch Lesungen. Zehntausende Besucher werden erwartet. Immer wieder wird über ein mögliches Social-Media-Verbot für Kinder und Jugendliche diskutiert. Zu den Befürwortern gehört auch der Deutsche Ärztetag. Der will, dass soziale Medien erst ab 16 erlaubt sind. Digitale Medien seien gefährlich für die Gesundheit, zum Beispiel wenn man sie exzessiv oder schon suchtartig nutzt. Laut Ärztetag können dadurch Sprachentwicklung, Aufmerksamkeit und Schlaf leiden.
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0: Steinberger. Die Bundesregierung hat den Weg für den Bau von neuen Gaskraftwerken freigemacht. Sie sollen einspringen, wenn Solar- und Windenergie zu wenig Strom erzeugen. Außerdem hat das Kabinett die Reform des Heizungsgesetzes beschlossen. Thomas Brockt mit den Einzelheiten.
1: Der Kompromiss sieht nun so aus: Die Pflicht, dass bei neuen Heizungen mindestens 65% erneuerbare Energien eingesetzt werden müssen, fällt erstmal weg. Gas- und Ölheizungen sind weiter möglich. Ab 2029 muss aber ihr Anteil CO2-neutraler Brennstoffe wie etwa Bioöl immer größer werden. Umweltverbände und die Grünen warnen vor

0: Fortschritten beim Klimaschutz.
1: Im Einzelhandel wird morgen bundesweit gestreikt. Dazu aufgerufen hat die Gewerkschaft Verdi. In Frankfurt, Hamburg, Stuttgart und Dortmund sind Kundgebungen geplant. Grund sind die stockenden Tarifverhandlungen. Verdi fordert 7% mehr Lohn, mindestens aber 225 Euro. Die Arbeitgeber bieten 2%. Das reicht laut Verdi nicht einmal, um die Inflation auszugleichen. 208 Millionen Hektoliter. So viel Wein ist im vergangenen Jahr weltweit getrunken worden. Klingt viel, ist aber so wenig wie seit fast 70 Jahren nicht mehr. Diese Bilanz zieht die Internationale Organisation für Rebe und Wein. Besonders in Frankreich, Italien, Deutschland, den USA und China wird weniger Wein getrunken. Und wenn dann doch mal ein Glas, dann setzen viele auf Qualität, also bessere und teurere Weine. Kurz vor der Fußball-WM lockern die USA ihre Visa-Regeln. Für Teilnehmer und ausgewählte Fans werden die Kautionszahlungen ausgesetzt, teilte das US-Außenministerium jetzt mit. Normalerweise verlangt die US-Regierung von Personen aus bestimmten Ländern eine Kaution von bis zu 15.000 Dollar. Dazu zählen zum Beispiel der Senegal und Tunesien. Die WM startet in knapp 4 Wochen am 11. Juni.
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1: Ich bin Katrin Steinberger. Das Bundeskabinett hat das neue Heizungsgesetz abgesegnet. Jetzt soll es schnell gehen und noch vor der Sommerpause im Bundestag beschlossen werden. Die bisherige Pflicht, dass neue Heizungen zu 65% mit erneuerbaren Energien laufen müssen, soll wegfallen. Stattdessen sollen Öl- und Gasheizungen erlaubt bleiben, aber nach und nach mehr klimafreundliche Kraftstoffe nutzen. Umwelt- und Sozialverbände sehen das kritisch. Empfangen wurde er mit großem Pomp, Sprechchören und Fähnchen. US-Präsident Trump ist in China. Er trifft sich heute mit Staats- und Parteichef Xi Jinping. Tina Eck, mit dabei sind auch einige der mächtigsten Konzernchefs der USA. Warum das?
2: Ja, eine ganze Reihe an Tech-Milliardären ist mitgereist. Es zeigt einfach, dass es bei diesem Besuch vor allem um Wirtschaftsgespräche geht, um Hightech-Deals und Handelsfragen, aber natürlich auch um den Iran-Krieg. Trump will China um Hilfe bitten, um die Straße von Hormuz freizukriegen.
1: In Italien sollen zwei Polizisten unerlaubt Daten von Promis wie Fußballern und Sängern aus Polizeidatenbanken abgefragt und dann verkauft haben. Die Ermittler fanden heraus, dass es dafür sogar eine Preisliste gab. Pro Datensatz wurden zwischen 6 und 25 Euro verlangt. Stutzig wurden die Ermittler wegen auffälligen Datenbankzugriffen. So kamen sie den beiden Polizisten auf die Spur. Die Ermittlungen laufen noch. Im vierten Jahr in Folge macht die American Football League NFL mit einem regulären Saisonspiel in Deutschland halt, dieses Mal wieder in München. Schon seit einigen Wochen stehen die Detroit Lions als erstes Team fest. Nun ist auch der Gegner klar und das ist ein Kracher. Es ist der Super Bowl-Rekordsieger, die New England Patriots. Das Spiel in der Münchner